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0: In Trier, Ehrenquint gibt's gerade 13 Grad.
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2: Ich bin Ursula Winkler. Deutschland reagiert auf den versuchten Drohnenanschlag am Flughafen Leipzig-Halle. Laut der Bundesregierung steckt Russland dahinter. Außenminister Wadefuhl kündigt deshalb mehrere Maßnahmen an, darunter die Schließung des russischen Generalkonsulats in Bonn.
3: Auch das russische Haus in Berlin muss sich auf Konsequenzen einstellen. Deutschland kündigt den Vertrag mit dem Kulturinstitut. Außerdem sollen russische Staatsbürger bei der Einreise ab sofort strenger kontrolliert werden. Innenminister Dobrindt sagte, die Technik an der Drohne in Leipzig passe zu anderen russischen Aktionen und sei professionell eingesetzt worden. Für die eigentliche Tat soll Moskau allerdings sogenannte Wegwerfagenten angeheuert haben, also Helfer, die für wenig Geld einzelne Aufträge übernehmen. Zoe Tassovali, Nachrichtenredaktion.
2: Die deutsche Marine will die Reichweite ihrer Raketen deutlich vergrößern. Eine Fregatte hat im Atlantik einen zuvor geheim gehaltenen Test des Raketensystems LoRa erfolgreich abgeschlossen. Das teilte ein Sprecher mit. Die Waffen haben eine Reichweite von mehr als 500 Kilometern. Nun sollen Pläne für eine Beschaffung vorangebracht werden. LoRa ist eine ballistische Rakete, die in Israel entwickelt und produziert wurde. Die Bundesregierung bringt heute ein Gesetz auf den Weg, das vor allem den ganz kleinen Kindern zugutekommen soll. Im Kern geht es um verpflichtende Sprachtests für alle Vierjährigen und um eine gezieltere Förderung der Kinder in den Kitas.
4: Das Gesetz soll den Kleinkindern den Übergang zur Grundschule erleichtern. Experten sagen, im Moment schleppen die Kinder und Jugendlichen Bildungsdefizite oft durch ihre gesamte Bildungslaufbahn. Das soll sich mit dem neuen Gesetz ändern. Mit den verpflichtenden, bundesweit einheitlichen Sprachtests, auch für Kinder, die nicht in die Kita gehen, sollen Probleme früh erkannt und direkt mit individuell passenden Hilfen entgegengewirkt werden. Mehr als 9 Milliarden Euro steckt der Bund bis 2034 in diese Bildungsoffensive. Uli Reitinger, Berlin.
2: Finanzminister Klingbeil sitzt wegen eines Schadens an seinem Regierungsflieger in den USA fest. Ein technisches Problem verhindere den Start der Maschine, hieß es. Klingbeil muss die Nacht im Hotel verbringen und wird damit auch die heutige Kabinettssitzung in Berlin verpassen, bei der sein Steuergesetz auf den Weg gebracht werden soll. Er hatte in den USA unter anderem am Treffen der G20-Finanzminister teilgenommen.
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0: In Wasserlie startet der Morgen noch grau und bedeckt bei rund 12 Grad. Aber schon im Lauf des Vormittags macht die Sonne ernst. Dann geht's zügig hoch bis auf 25 Grad, also richtig angenehm warm. Morgen bleibt's mit bis zu 24 Grad ähnlich mild, nur am Nachmittag mischt sich mal etwas Nieselregen dazwischen.
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0: In Trier-Ehrenquint gibt's gerade 13 Grad.
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0: In Wasserli startet der Morgen noch grau und bedeckt bei rund 12 Grad. Aber schon im Lauf des Vormittags macht die Sonne ernst. Dann geht's zügig hoch bis auf 25 Grad, also richtig angenehm warm. Morgen bleibt's mit bis zu 24 Grad ähnlich mild, nur am Nachmittag mischt sich mal etwas Nieselregen dazwischen.
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1: Jungfrau.
2: Nehmen Sie sich heute Zeit für Entspannung und Selbstpflege, um Stress abzubauen und innere Ruhe zu finden.
1: Waage.
2: Die Sterne empfehlen, vermehrt auf Ihr Bauchgefühl zu hören und Entscheidungen mit Bedacht zu treffen.
1: Skorpion.
2: Entfliehen Sie dem Alltag und erkunden Sie die Natur. Eine Wanderung oder ein Wochenendausflug könnte Ihre Sinne beleben.
1: Schütze.
2: Heute scheint Ihnen die Welt womöglich grau in grau. Doch keine Sorge, schon morgen stehen Ihre Sterne deutlich besser.
1: Steinbock.
2: Die Sehnsucht nach Abenteuern wird heute geweckt. Brechen Sie aus Ihrer Routine aus und erleben Sie Neues.
1: Wassermann.
2: Viele Menschen könnten heute eher gereizt auf Sie reagieren. Gehen Sie mit Kritik also eher sparsam um.
1: Fische.
2: Einfühlungsvermögen und Geduld sind heute gefragt. Hören Sie Ihrem Gegenüber aufmerksam zu.
1: Widder.
2: Wagen Sie sich aus Ihrer Komfortzone raus und probieren Sie was Neues. Ein kalkuliertes Risiko könnte sich als lohnenswert erweisen.
1: Stier.
2: Die Sterne deuten darauf hin, dass es Zeit ist, Ihre Ziele und Träume neu zu definieren. Klammern Sie nicht an Unerreichbarem.
1: Zwillinge.
2: Träume verfolgen ist heute für Sie angesagt. Sie werden kaum größere Fortschritte machen können als heute.
1: Krebs.
2: Wenn Sie mit Zweifeln an sich selbst kämpfen, ist heute der perfekte Zeitpunkt, sich selbst etwas zu beweisen. Packen Sie es an.
1: Löwe.
2: Sie haben genug für andere getan. Es ist jetzt an der Zeit, sich um Ihre eigene Gesundheit und um Ihr Wohlbefinden zu kümmern.
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1: Ich bin Katrin Müller. Der russische Präsident Putin hat deutsche Strafmaßnahmen gegen Russland nach dem Vorfall mit einer Sprengstoffdrohne auf dem Flughafen Leipzig-Halle als schweren Fehler bezeichnet. Wo sind die Beweise, fragte er. Außenminister Wadefuhl will heute in Irland seine EU-Kollegen über die bisherigen Erkenntnisse informieren.
2: Die Beweise sind eindeutig, so sieht das auch NATO-Generalsekretär Rutte. Er will heute mit EU-Kommissionspräsidentin von der Leyen über das Thema reden. Auch der NATO-Rat in Brüssel wird sich damit befassen. Die Bundesregierung will als Reaktion auf den versuchten Sprengstoffanschlag unter anderem das russische Konsulat in Bonn schließen, auch ein russisches Kulturinstitut hier in Berlin, außerdem russische Diplomaten ausweisen. Moskau will darauf mit ähnlichen Maßnahmen reagieren. Thomas Thonfeld, Berlin.
1: Die Bundesregierung will heute die Reform der Einkommensteuer auf den Weg bringen. Die Reform soll besonders Familien mit Kindern und Steuerpflichtige mit niedrigen und mittleren Einkommen entlasten.
3: Kern der Reform, ein höherer Grundfreibetrag, ab dem überhaupt erst Einkommenssteuer gezahlt werden muss, ein später greifender Spitzensteuersatz und die Erhöhung des Kindergelds bis 2028 auf 272 Euro pro Monat und Kind. Die Entlastungen summieren sich dann auf 10 Milliarden Euro jährlich. Wie wird das Ganze bezahlt? Die Reichensteuer soll etwas früher greifen und es wird eine zweite Stufe, die sogenannte Superreichensteuer, eingeführt. Der Industrieverband sagt, dass Unternehmen durch diese Reform nicht entlastet, sondern zusätzlich belastet werden. Uli Reitinger, Berlin.
1: Die deutsche Marine will die Reichweite ihrer Raketen deutlich vergrößern. Eine Fregatte hatte im Nordatlantik einen zuvor geheim gehaltenen Test des israelischen Raketensystems LoRa erfolgreich abgeschlossen. Das teilte ein Sprecher mit. Nun sollen Pläne für eine Beschaffung der Waffen mit einer Reichweite von mehr als 500 Kilometern vorangebracht werden. Die ballistische Rakete wurde in Israel entwickelt und produziert. Mit der Ehrung des Hollywood-Stars George Clooney starten am Abend die Filmfestspiele in Venedig. Der 65-Jährige erhält den Goldenen Löwen für sein Lebenswerk. Zu den angekündigten Stars gehören außerdem Oasis. Über die Musiker läuft eine Doku im Nebenprogramm. Außerdem werden Robert Pattinson, Penelope Cruz, Pamela Anderson und Orlando Bloom erwartet.
0: Und jetzt noch mehr Informationen aus unserer Region.
4: Ich bin Leo Melchersmann. Die Taco-Filiale in Trier-Vaien ist geschlossen. Darüber berichtet der Volksfreund. Von der Pressestelle des Unternehmens heißt es, das Standortumfeld habe nicht mehr hinreichend den Vorstellungen entsprochen. Weitere Details sind nicht genannt worden. Die 6 Mitarbeitenden werden in den umliegenden Filialen weiter beschäftigt. Außerdem in unseren Regionalnachrichten, die Kita St. Ambrosius wurde in Trier-Nord eingeweiht und das Krankenhaus in Bernkastel-Kues soll zur Regio-Klinik werden. Ausführliche Nachrichten aus der Region gibt's wieder um 9:30.
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5: Heute gibt's ganz ähnliches Wetter wie gestern. Die meiste Zeit über Sonne und Wolken im Mix, kein Regen und dazu Werte bis 23 Grad.
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5: Bisher sieht meine Karte hier komplett frei aus, keine Staus in Sicht. Kommt gut an euer Ziel.
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5: Aktuell habe ich da nur die beiden Blitzer-Anhänger in Trier in der Bruchhausenstraße im 30er-Bereich und dann noch auf der A64 Höhe der Biberbachtalbrücke, hier ist 80.
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5: Kurz nach 6 haben wir es. Guten Morgen zusammen, ich bin Dori. Wir starten wie immer mit unseren Veranstaltungstipps in den neuen Tag. Die gibt's nach 2 Songs. Und in einer guten halben Stunde gebe ich euch dann auch wie immer einen kleinen Überblick über das, was euch heute so im Programm erwartet. Bleibt also gerne dran.
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1: Wie wär's mit einem Gläschen Wein und was zum Futtern? Falls das für euch gut klingt, dann ab zu Tapas und Terroir. In der Glockenstraße 9a könnt ihr heute um 19.30 Uhr einen entspannten Abend mit leckerem Essen und verschiedenen Weinchen verbringen. Euch erwartet ein Begrüßungssekt, dann gibt's 3 Weißweine und einen Rosé. Perfekt für einen Abend mit der Family, mit Freunden oder auch einfach ganz entspannt mit dem Partner. Tickets für die Veranstaltung bekommt ihr beim Ticket Regional. Beim Mosel Musikfestival spielt heute außerdem die Gruppe Uwaga. Das Motto: mit Vollgas durch die Jahrhunderte. Euch erwartet ein wilder Zeitraffer zwischen Renaissance und Gegenwart, Barock und Beats, Klassik und Clubkultur. Mit dabei Vivaldi, Gesualdo, Hein, Miles Davis, die Beatles und auch Daft Punk. Also klingt wirklich nach einer wilden Mischung und einem guten musikalischen Abenteuer, oder? Das Konzert startet um 19 Uhr im Gemeindezentrum Wiltingen. Karten gibt's bei Ticket Regional. Und auch morgen machen wir nochmal weiter mit einem Konzertabend. Ratte Rosa tritt nämlich um 20 Uhr im Mergener Hof zu ihrem Release-Konzert auf. Der Einlass startet hier um 19.30 Uhr. Ihr könnt also ganz entspannt ankommen und euch einen guten Platz sichern. Die Tickets gibt's auch hier online bei Ticket Regional.
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1: Mit Leo Melchersmann einen schönen Mittwoch zusammen. Die Taco-Filiale in Trier-Vaien ist geschlossen. Darüber berichtet der Volksfreund. Von der Pressestelle des Unternehmens heißt es, das Standortumfeld habe nicht mehr hinreichend den Vorstellungen entsprochen. Weitere Details sind nicht genannt worden. Die 6 Mitarbeitenden werden in den umliegenden Filialen weiter beschäftigt. Die Taco-Filiale wurde im September 2014 eröffnet. Die katholische Kita St. Ambrosius ist nach zweijähriger Auslagerung wieder an ihren alten Standort in Trier-Nord zurückgekehrt. Nach Angaben der katholischen Kita GmbH Trier ist dafür ein Neubau entstanden, in dem sich außerdem 34 geförderte Wohnungen befinden. Das vierstöckige Gebäude wurde mit einer modernen Holzhybridbauweise errichtet und gilt damit Standards zufolge als klimafreundlich und nachhaltig. Mehrere Krankenhäuser in Rheinland-Pfalz sollen zu sogenannten Regiokliniken verkleinert werden, darunter auch in Bernkastel-Kues. Das hat der SWR bekannt gegeben. Die Regiokliniken werden im Rahmen der Krankenhausreform eingeführt. Es gibt dort keine Notaufnahme, Herzinfarkte oder Schlaganfälle können nicht behandelt werden. Im Vergleich zu klassischen Krankenhäusern gibt es in Regiokliniken weniger Betten, Personal und Abteilungen. Die neue Regelung soll ab dem 1. Januar oder später in Kraft treten. Am 5. Trierer Jugendtag kommen verschiedene Akteure der Jugendkultur zusammen, um dort ihre Formate und Mitmachaktionen zu präsentieren. Das hat die Stadt bekannt gegeben. Mit dabei sind unter anderem das Trierer Jugendparlament, das Bistum und das Eintracht Trier Fanprojekt. Der Jugendtag findet am 25. September ab 13 Uhr statt, auf dem Basilika-Vorplatz. Und das Beste kommt zum Schluss. Jeweils 3 Frauen und Männer sind gestern mit ihrer Berufseinführung im Bistum Trier gestartet. Das hat das bischöfliche Generalvikariat Trier bekannt gegeben. Vor ihnen liegt eine 3-jährige Ausbildung, die auf die Berufe Gemeinde- oder Personalreferent sowie Priester vorbereitet. Die Ausbildung endet mit der 2. Dienstprüfung und der Beauftragung durch den Bischof. Begleitet werden die 6 Personen von Mentoren und der Ausbildungsleitung.
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2: Für heute ist wieder ziemlich freundliches Frühherbst-Spätsommerwetter gemeldet. 23 Grad, dazu immer mal wieder Sonnenschein, ansonsten ein paar Wolken. Regen sollen die aber nicht bringen.
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2: Bisher sieht meine Karte hier komplett frei aus, keine Staus in Sicht. Kommt gut an euer Ziel.
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2: Aktuell habe ich da nur die beiden Blitzer-Anhänger in Trier in der Bruchhausenstraße im 30er-Bereich und dann noch auf der A64 Höhe der Biberbachtalbrücke, hier ist 80.
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0: Neuer Tag, neue Themen aus Trier und der Region. Und heute beschäftigen wir uns mit einem Thema, über das man wohl eher nicht so gerne spricht, das aber für viele Menschen und deren Familien unglaublich wichtig ist, die Hospizarbeit. Das Trierer Hospiz gibt es mittlerweile seit 20 Jahren. Wir schauen hinter die Türen des Hauses in der Ostallee und erfahren, wie der Alltag dort wirklich aussieht, welche Wünsche den Gästen erfüllt werden und warum ein Hospiz eben ganz anders ist als ein Krankenhaus. Und dieses Jubiläum wird natürlich auch gefeiert. Diesen Samstag lädt das Hospiz zum großen Fest in den eigenen Garten ein. Wir haben schon mal nachgefragt, was euch da erwartet und warum vor allem die vielen Ehrenamtlichen eine so wichtige Rolle spielen. Ja, außerdem schauen wir heute noch wortwörtlich in den Himmel. Der meteorologische Sommer ist nämlich vorbei und wir ziehen eine kleine Bilanz der letzten Monate zwischen Hitze, Gewitter und ganz schön viel Wetter-Action. Und dann geht's auch noch um eure berufliche Zukunft, denn am Freitag startet im Messepark Trier der Zukunftstreffer 2026. Rund um Jobs, Weiterbildung und Karriere gibt's ganz, ganz viele Infos für euch und das ausdrücklich nicht nur für Menschen, die gerade wirklich nach einem neuen Job suchen. Also Wetterbilanz, ein Blick hinter die Kulissen des Trierer Hospizes und jede Menge Chancen für die berufliche Zukunft. Das alles gibt's heute bei uns. Ich bin Dori und ich freue mich sehr, wenn ihr dranbleibt und mit uns ins Bergfest startet.
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1: Ich bin Katrin Müller. Die schweren Spannungen zwischen Berlin und Moskau haben sich infolge des gescheiterten Angriffs mit einer Sprengstoffdrohne am Flughafen Leipzig-Halle nochmals deutlich verschärft. Russlands Präsident Putin bezeichnete die deutschen Strafmaßnahmen gegen sein Land als schweren Fehler und sprach von Beweisfälschung. Heute befassen sich auch NATO und EU mit dem Drohnenvorfall, für den die Bundesregierung Moskau verantwortlich macht. Beim EU-Außenministertreffen in Irland werden erste Beratungen zu einer möglichen europäischen Reaktion erwartet. Finanzminister Klingbeil sitzt wegen eines Schadens an seinem Regierungsflieger in den USA fest. Ein technisches Problem verhindere den Start der Maschine, hieß es aus der Delegation.
2: Eine ungeplante Nacht im Hotel und eine verpasste Kabinettssitzung in Berlin. Der politische Schaden ist überschaubar, aber es ist nicht der erste Zwischenfall mit einem Regierungsflieger in der jüngeren Vergangenheit. Ähnliche Probleme gab es zuletzt im vergangenen November. Außenminister Wadephul musste wegen eines Defekts am Vereisungsschutz bei einem Bundeswehr A350 auf einen Linienflug umsteigen. Ein Jahr davor saß der damalige Wirtschaftsminister Habeck in Lissabon fest. 2023 musste wegen technischer Probleme die Pazifikreise von Ex-Außenministerin Baerbock abgebrochen werden, nach gleich zwei Pannen in Abu Dhabi. Thomas Bleski, Nachrichtenredaktion.
1: Die Fahrradbranche in Deutschland macht weiter Verluste. Im vergangenen Jahr schrumpfte der Umsatz um etwa 7% auf 25 Milliarden Euro. Das zeigen Daten des Verbands Zukunft Fahrrad. Und immer mehr Beschäftigte verlassen die Branche.
3: In der Corona-Pandemie sind unglaublich viele Fahrräder verkauft worden. Deshalb wurden damals viel zu viele Räder produziert. Und die stehen jetzt in den Lagern und müssen billiger verkauft werden. Das gilt vor allem bei E-Bikes, die mittlerweile für über 80% der Erlöse stehen. Außerdem macht billige Konkurrenz aus China der Branche zu schaffen. Die Nachfrage ist aber nach wie vor groß, neben E-Bikes vor allem bei Rennrädern und Gravelbikes. Thomas Bremser, Nachrichtenredaktion.
1: Der lange an der deutschen Ostseeküste festsitzende und später verendete Buckelwal Timmy beschert der Staatsanwaltschaft weiterhin Arbeit. Bei der Staatsanwaltschaft Schwerin seien eine Vielzahl von Strafanzeigen im Zusammenhang mit dem Tier eingegangen, teilte die Behörde mit. Im Wesentlichen gehe es um Vorwürfe wegen des Verstoßes gegen das Tierschutzgesetz, gegen das Bundesnaturschutzgesetz sowie wegen unterlassener Hilfeleistung, hieß es.
0: Und jetzt noch mehr Informationen aus unserer Region.
4: Ich bin Leo Melchersmann. Die katholische Kita St. Ambrosius ist nach zweijähriger Auslagerung wieder an ihren alten Standort in Trier-Nord zurückgekehrt. Nach Angaben der katholischen Kita GmbH Trier ist dafür ein Neubau entstanden, in dem sich außerdem 34 geförderte Wohnungen befinden. Außerdem in unseren Regionalnachrichten: Der Jugendtag präsentiert Jugendkultur und Beteiligungsformate und die Ausbildung für pastorale Berufe ist im Bistum Trier gestartet. Ausführliche Nachrichten aus der Region gibt's wieder um 13:30.
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5: Heute gibt's ganz ähnliches Wetter wie gestern. Die meiste Zeit über Sonne und Wolken im Mix, kein Regen und dazu Werte bis 23 Grad.
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5: Im Trierer Stadtgebiet, da ist noch nicht wirklich was los. 5 Minuten Stau haben wir aber schon auf der B419 von Temmels Richtung Wellen.
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5: Der Blitzeranhänger in der Bruchhausenstraße, der ist wohl weg. Wo er jetzt steht, sehe ich leider noch nicht auf meiner Karte, also haltet mal die Augen auf. Mobil geblitzt wird in Trier aber gerade in der Zuckerbergstraße, da ist 30 erlaubt. Und ansonsten haben wir noch einen Anhänger auf der A64, immer noch an der Biberbach-Talbrücke, hier ist 80. Wenn ihr was seht, dann gerne her damit unter Trier 462 884 und der 0.
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5: Moin, liebe Trierer, um kurz nach 7. Ich bin Dori. Schön, dass ihr dabei seid. Bei einem Hospiz denken viele wahrscheinlich erstmal an Krankheit, Abschied und Trauer. Aber das Trierer Hospiz ist vor allem eins: ein Ort, an dem Menschen trotz ihrer schweren Situation möglichst selbstbestimmt und mit viel Lebensqualität ihren Alltag verbringen können. Wir schauen heute mal hinter die Türen in der Osterallee und zwar gleich nach 2 Songs in der Playlist. Bleibt gern dabei.
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0: Antenne Trier hier, ich bin Dori, schön, dass ihr dabei seid.
1: Einen Ort, an dem Menschen ihre letzten Tage verbringen und an dem sie sterben, stellt man sich vermutlich ganz schön düster, trist und einfach nur traurig vor. Was aber, wenn ich euch sage, dass das Hospiz Trier ein ziemlich heller, freundlicher Ort voller Leben ist? Seit mittlerweile 20 Jahren gibt's das Haus in der Osterallee und das wird dieses Wochenende gefeiert. Dazu später mehr. Vorher wollen wir wissen, wer lebt eigentlich dort? Christoph Paulus ist stellvertretender Leiter und erzählt uns.
2: Wir können 8 Gäste aufnehmen. Wir haben keine Bewohner oder Patienten, sondern ganz bewusst Gäste. Wir achten die Privatsphäre ganz hoch. Die Menschen, die zu betreuen sind, haben in der Regel bis zum letzten Atemzug die Möglichkeit, uns Signale zu geben, was sie wann möchten, benötigen und bedürfen nicht der Übergrifflichkeit.
1: Der Fokus liegt also auf so viel mehr als nur der medizinischen Pflege von todkranken Menschen. Es geht um Respekt, um Fürsorge und um individuelle Bedürfnisse. Ein Hospiz ist eben kein Krankenhaus.
2: Dieses Hauptunterscheidungsmerkmal finden wir in Begrifflichkeiten wie kurativ und palliativ. Ein Krankenhaus hat immer einen kurativen Wirkungsradius, das heißt heilen, wiederherstellen, rehabilitieren. Palliativ kommt von dem Wort Pallium, ummanteln, umsorgen. Wir haben hier den Auftrag, die Menschen zu begleiten in einer Situation, bei der das Lebensende Programm ist.
1: Und dabei spielt nicht nur eine Diagnose eine Rolle, es gibt schon noch mehr Kriterien, die man erfüllen muss, um einen Platz im Trierer Hospiz zu bekommen.
2: Diese Menschen, die hier einziehen, haben einen Therapieweg hinter sich und sind sich ihrer Situation durchaus im Klaren. Und die Menschen, die im Hospiz aufgenommen werden, haben zudem auch eine Notwendigkeitsbescheinigung. Das heißt, sie haben nicht nur eine Diagnose, sondern auch schon eine Belastung durch Symptome.
1: Und die gilt es den Menschen zu nehmen, damit sie ihre letzten Monate, Wochen, Tage oder vielleicht auch nur Stunden mit Leben füllen können. Ganz so, wie sie es möchten. Eine super wichtige Arbeit, über die wir heute auch noch weiter sprechen werden. Wie ein Tag zum Beispiel im Hospiz ablaufen kann, das hören wir im Laufe der nächsten Stunde. Bleibt gerne dran.
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1: Mit Leo Melchersmann einen schönen Mittwoch zusammen. Die Taco-Filiale in Trier-Vaien ist geschlossen. Darüber berichtet der Volksfreund. Von der Pressestelle des Unternehmens heißt es, das Standortumfeld habe nicht mehr hinreichend den Vorstellungen entsprochen. Weitere Details sind nicht genannt worden. Die 6 Mitarbeitenden werden in den umliegenden Filialen weiter beschäftigt. Die Taco-Filiale wurde im September 2014 eröffnet. Die katholische Kita St. Ambrosius ist nach zweijähriger Auslagerung wieder an ihren alten Standort in Trier-Nord zurückgekehrt. Nach Angaben der katholischen Kita GmbH Trier ist dafür ein Neubau entstanden, in dem sich außerdem 34 geförderte Wohnungen befinden. Das vierstöckige Gebäude wurde mit einer modernen Holzhybridbauweise errichtet und gilt damit Standards zufolge als klimafreundlich und nachhaltig. Mehrere Krankenhäuser in Rheinland-Pfalz sollen zu sogenannten Regiokliniken verkleinert werden, darunter auch in Bernkastel-Kues. Das hat der SWR bekannt gegeben. Die Regiokliniken werden im Rahmen der Krankenhausreform eingeführt. Es gibt dort keine Notaufnahme, Herzinfarkte oder Schlaganfälle können nicht behandelt werden. Im Vergleich zu klassischen Krankenhäusern gibt es in Regiokliniken weniger Betten, Personal und Abteilungen. Die neue Regelung soll ab dem 1. Januar oder später in Kraft treten. Am 5. Trierer Jugendtag kommen verschiedene Akteure der Jugendkultur zusammen, um dort ihre Formate und Mitmachaktionen zu präsentieren. Das hat die Stadt bekannt gegeben. Mit dabei sind unter anderem das Trierer Jugendparlament, das Bistum und das Eintracht Trier Fanprojekt. Der Jugendtag findet am 25. September ab 13 Uhr statt, auf dem Basilika-Vorplatz. Und das Beste kommt zum Schluss. Jeweils 3 Frauen und Männer sind gestern mit ihrer Berufseinführung im Bistum Trier gestartet. Das hat das bischöfliche Generalvikariat Trier bekannt gegeben. Vor ihnen liegt eine 3-jährige Ausbildung, die auf die Berufe Gemeinde- oder Personalreferent sowie Priester vorbereitet. Die Ausbildung endet mit der 2. Dienstprüfung und der Beauftragung durch den Bischof. Begleitet werden die 6 Personen von Mentoren und der Ausbildungsleitung.
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2: Für heute ist wieder ziemlich freundliches Frühherbst-Spätsommerwetter gemeldet. 23 Grad, dazu immer mal wieder Sonnenschein, ansonsten ein paar Wolken. Regen sollen die aber nicht bringen.
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2: Aktuell staut sich mindestens 5 Minuten die Bitburger runter in Fahrtrichtung Innenstadt, Schöndorfer Straße Richtung Bahnhof 7 Minuten mindestens und 4 Minuten stockender Verkehr dann noch in der Riesling-Wein- und Oleviger Straße stadteinwärts. Ansonsten 5 Minuten einen Plan auf der B419 Temmels Richtung Wellen. Ich wünsche euch eine gute Fahrt, kommt sicher an euer Ziel.
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2: Geblitzt wird immer noch auf der A64 Höhe der Biberbachtalbrücke. Hier ist 80 erlaubt und 2 mobile Blitze haben wir dann noch. Einmal in der Zuckerbergstraße in Trier und dann noch in der Wasserbilliger Straße. An beiden Stellen ist nur 30 erlaubt.
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1: Ich bin Katrin Müller. Der russische Präsident Putin hat deutsche Strafmaßnahmen gegen Russland nach dem Vorfall mit einer Sprengstoffdrohne auf dem Flughafen Leipzig-Halle als schweren Fehler bezeichnet. Außenminister Wadefuhl will heute in Irland seine EU-Kollegen über die bisherigen Erkenntnisse informieren.
2: Die Beweise sind eindeutig, so sieht das auch NATO-Generalsekretär Rutte. Er will heute mit EU-Kommissionspräsidentin von der Leyen über das Thema reden. Auch der NATO-Rat in Brüssel wird sich damit befassen. Die Bundesregierung will als Reaktion auf den versuchten Sprengstoffanschlag unter anderem das russische Konsulat in Bonn schließen, auch ein russisches Kulturinstitut hier in Berlin, außerdem russische Diplomaten ausweisen. Moskau will darauf mit ähnlichen Maßnahmen reagieren. Thomas Thonfeld, Berlin.
1: Die Bundesregierung bringt heute ein Gesetz auf den Weg, das vor allem den ganz kleinen Kindern zugutekommen soll. Im Kern geht es um verpflichtende Sprachtests für alle Vierjährigen und um eine gezieltere Förderung der Kinder in den Kitas.
3: Das Gesetz soll den Kleinkindern den Übergang zur Grundschule erleichtern. Experten sagen, im Moment schleppen die Kinder und Jugendlichen Bildungsdefizite oft durch ihre gesamte Bildungslaufbahn. Das soll sich mit dem neuen Gesetz ändern. Mit den verpflichtenden, bundesweit einheitlichen Sprachtests, auch für Kinder, die nicht in die Kita gehen, sollen Probleme früh erkannt und direkt mit individuell passenden Hilfen entgegengewirkt werden. Mehr als 9 Milliarden Euro steckt der Bund bis 2034 in diese Bildungsoffensive. Aus Berlin, Uli Reitinger.
1: Die deutsche Marine will die Reichweite ihrer Raketen deutlich vergrößern. Eine Fregatte hatte im Nordatlantik einen zuvor geheim gehaltenen Test des israelischen Raketensystems LoRa erfolgreich abgeschlossen. Das teilte ein Sprecher mit. Nun sollen Pläne für eine Beschaffung der Waffen mit einer Reichweite von mehr als 500 Kilometern vorangebracht werden. Die ballistische Rakete wurde in Israel entwickelt und produziert. Mit der Ehrung des Hollywood-Stars George Clooney starten am Abend die Filmfestspiele in Venedig. Der 65-Jährige erhält den Goldenen Löwen für sein Lebenswerk. Zu den angekündigten Stars gehören außerdem Oasis. Über die Musiker läuft eine Doku im Nebenprogramm. Außerdem werden Robert Pattinson, Penelope Cruz, Pamela Anderson und Orlando Bloom erwartet.
0: Und jetzt noch mehr Informationen aus unserer Region.
4: Ich bin Leo Melchersmann. Die Taco-Filiale in Trier-Vaien ist geschlossen. Darüber berichtet der Volksfreund. Von der Pressestelle des Unternehmens heißt es, das Standortumfeld habe nicht mehr hinreichend den Vorstellungen entsprochen. Weitere Details sind nicht genannt worden. Die 6 Mitarbeitenden werden in den umliegenden Filialen weiter beschäftigt. Außerdem in unseren Regionalnachrichten, die Kita St. Ambrosius wurde in Trier-Nord eingeweiht und das Krankenhaus in Bernkastel-Kues soll zur Regio-Klinik werden. Ausführliche Nachrichten aus der Region gibt's wieder um 9:30.
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5: Heute gibt's ganz ähnliches Wetter wie gestern. Die meiste Zeit über Sonne und Wolken im Mix, kein Regen und dazu Werte bis 23 Grad.
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5: Den größten Stau haben wir aktuell in der Bitburger Straße, aber auch in der Aachener Straße, Kölner Straße und im Martinerfeld. Also da überall mal mindestens 10 Minuten einplanen. Barbara Ufer stadteinwärts auch circa 6 bis 7 Minuten. 10 Minuten Wartezeit ebenfalls in der Riesling-Wein- und Torlewiger Straße. Und dann gibt es die üblichen kleineren Staus zur Mainer Straße, Schöndorfer Straße. Dann haben wir die Güterstraße mit bisschen Stop and Go, die Metzer Allee und. Also plant einfach mal im ganzen Stadtgebiet ein paar Minuten drauf. Ansonsten noch einen etwas längeren Stau auf der B419 Temmels Richtung Wellen einplanen. 6 Minuten und in der Gegenrichtung auch etwas Stop and Go. Ich wünsche euch eine gute Fahrt.
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5: Geblitzt wird immer noch auf der A64 Höhe der Biberbachtalbrücke. Hier ist 80 erlaubt. Und zwei mobile Blitze haben wir dann noch. Einmal in der Zuckerbergstraße in Trier und dann noch in der Wasserbilliger Straße. An beiden Stellen ist nur 30 erlaubt.
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5: 8 Menschen und 8 Geschichten. Jeder Tag im Hospiz sieht anders aus. Denn auch wenn die Gäste dort wissen, dass ihre Zeit begrenzt ist, soll genau diese Zeit möglichst mit viel Leben gefüllt werden. Wir haben mal gefragt, was im Hospiz Trier alles möglich ist. Und die Antworten gibt es diese Stunde. Ich bin Dori, ich wünsche euch einen schönen Mittwoch.
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0: So klingen die besten Hits aller Zeiten hier bei Antenne Trier. 8 Menschen, 8 völlig unterschiedliche Lebenswege und Geschichten. Und doch haben sie alle eins gemeinsam, sie werden sterben. Und das bald. Im Hospiz Trier werden diejenigen aufgenommen, die alleine nicht mehr leben können und für die keine Heilung mehr in Sicht ist. Christoph Paulus ist stellvertretender Leiter und erzählt uns, kein Tag im Hospiz ist wie der andere.
1: Der Tag beginnt so, wie die Gäste es für sich mögen. Dürfen frühstücken, wann sie wollen. Wenn jemand seinen Tag mit einem Gläschen Sekt beginnen möchte, ist auch das nichts, was zu bewerten ist. Es ist einfach das, was diesen Menschen auszeichnet, und von daher richtet sich jede Aktivität nach unseren Gästen.
0: Ein großer Unterschied also zu einem Krankenhaus. Es geht nicht mehr um die Behandlung, sondern um die palliative Fürsorge. Darum, die letzten Monate, Wochen oder Tage für die Gäste möglichst schön und angenehm zu machen. Und auch Ausflüge sind dabei natürlich möglich.
1: Die Menschen können begleitet werden. Hier in Trier haben wir den schönen Palastgarten. Wir haben die Fußgängerzone oder zu anderen Aktivitäten. Oder es wird auch der Herzenswunschwagen eingeschaltet. Und die Menschen können fachlich gut versorgt zu ihren Wünschen begleitet werden.
0: Ob ein Besuch im Zoo, ein Grillabend mit der Familie oder auch eine Ballonfahrt, alles wird möglich gemacht. Wie sehr das Hospizteam seine Gäste schätzt, zeigt auch das Symbol bzw. die Blume des Hauses.
1: Jeder Gast wird mit einer Rose empfangen und diese Rose begleitet unsere Gäste bis zum letzten Atemzug. Diese Menschen werden auch mit der Rose aufgebahrt. Mit dem Versterben wird eine Rose vor die Tür gelegt als Signal, hier ist ein Mensch verstorben.
0: Und auch nach dem Tod bleiben die Gäste durch individuelle Gedenkkarten in würdevoller Erinnerung, wenn sie möchten.
1: Diese Gedenkkarte sorgt auch dafür, dass unsere Gäste dem Haus nicht verloren gehen. Und wir haben eine Vielzahl an Gedenkbüchern, weil das Haus besteht jetzt dieses Jahr 20 Jahre. Und dieses Jubiläum ist auch eine Wegmarke für alle Gäste, die wir mal hatten. Denn wenn es unsere Gäste nicht gäbe, gäbe es uns nicht.
0: Diesen Samstag feiert das Hospiz sein 20-jähriges Jubiläum im eigenen Garten in der Ostallee 67. Und was Besucher dort erwartet, das erfahren wir in einer guten Stunde hier bei Antenne Trier.
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1: Mit Leo Melchersmann einen schönen Mittwoch zusammen. Die Taco-Filiale in Trier-Vaien ist geschlossen. Darüber berichtet der Volksfreund. Von der Pressestelle des Unternehmens heißt es, das Standortumfeld habe nicht mehr hinreichend den Vorstellungen entsprochen. Weitere Details sind nicht genannt worden. Die 6 Mitarbeitenden werden in den umliegenden Filialen weiter beschäftigt. Die Taco-Filiale wurde im September 2014 eröffnet. Die katholische Kita St. Ambrosius ist nach zweijähriger Auslagerung wieder an ihren alten Standort in Trier-Nord zurückgekehrt. Nach Angaben der katholischen Kita GmbH Trier ist dafür ein Neubau entstanden, in dem sich außerdem 34 geförderte Wohnungen befinden. Das vierstöckige Gebäude wurde mit einer modernen Holzhybrid-Bauweise errichtet und gilt damit Standards zufolge als klimafreundlich und nachhaltig. Mehrere Krankenhäuser in Rheinland-Pfalz sollen zu sogenannten Regiokliniken verkleinert werden, darunter auch in Bernkastel-Kues. Das hat der SWR bekannt gegeben. Die Regiokliniken werden im Rahmen der Krankenhausreform eingeführt. Es gibt dort keine Notaufnahme, Herzinfarkte oder Schlaganfälle können nicht behandelt werden. Im Vergleich zu klassischen Krankenhäusern gibt es in Regiokliniken weniger Betten, Personal und Abteilungen. Die neue Regelung soll ab dem 1. Januar oder später in Kraft treten. Am 5. Trierer Jugendtag kommen verschiedene Akteure der Jugendkultur zusammen, um dort ihre Formate und Mitmachaktionen zu präsentieren. Das hat die Stadt bekannt gegeben. Mit dabei sind unter anderem das Trierer Jugendparlament, das Bistum und das Eintracht Trier Fanprojekt. Der Jugendtag findet am 25. September ab 13 Uhr statt, auf dem Basilika-Vorplatz. Und das Beste kommt zum Schluss. Jeweils 3 Frauen und Männer sind gestern mit ihrer Berufseinführung im Bistum Trier gestartet. Das hat das bischöfliche Generalvikariat Trier bekannt gegeben. Vor ihnen liegt eine 3-jährige Ausbildung, die auf die Berufe Gemeinde- oder Personalreferent sowie Priester vorbereitet. Die Ausbildung endet mit der 2. Dienstprüfung und der Beauftragung durch den Bischof. Begleitet werden die 6 Personen von Mentoren und der Ausbildungsleitung.
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2: Für heute ist wieder ziemlich freundliches Frühherbst-Spätsommerwetter gemeldet. 23 Grad, dazu immer mal wieder Sonnenschein, ansonsten ein paar Wolken. Regen sollen die aber nicht bringen.
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2: Die Lage entspannt sich wieder hier in Trier. Aktuell haben wir noch ein bisschen längere Staus rund um den Bahnhof, also in der Osterallee, aber auch in der Schöndorfer Straße. An beiden Stellen würde ich schon noch so 5 bis 7 Minuten einplanen. Dann 5 Minuten die Bitburger runter in Richtung Innenstadt, etwas Stop and Go auf der Kaiser-Wilhelm-Brücke, am Kran- und Katharinenufer noch ein bisschen was und in der Zeughausstraße stadteinwärts. Das war's dann aber auch. Ansonsten sieht überwiegend alles wieder frei aus.
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2: Geblitzt wird immer noch auf der A64 Höhe der Biberbachtalbrücke. Hier ist 80 erlaubt. Und 2 mobile Blitze haben wir dann noch. Einmal in der Zuckerbergstraße in Trier und dann noch in der Wasserbilliger Straße. An beiden Stellen ist nur 30 erlaubt.
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1: Ich bin Katrin Müller. Die schweren Spannungen zwischen Berlin und Moskau haben sich infolge des gescheiterten Angriffs mit einer Sprengstoffdrohne am Flughafen Leipzig-Halle nochmals deutlich verschärft. Russlands Präsident Putin bezeichnete die deutschen Strafmaßnahmen gegen sein Land als schweren Fehler und sprach von Beweisfälschung. Heute befassen sich auch NATO und EU mit dem Drohnenvorfall, für den die Bundesregierung Moskau verantwortlich macht. Beim EU-Außenministertreffen in Irland werden erste Beratungen zu einer möglichen europäischen Reaktion erwartet. Finanzminister Klingbeil sitzt wegen eines Schadens an seinem Regierungsflieger in den USA fest. Ein technisches Problem verhindere den Start der Maschine, hieß es aus der Delegation.
2: Eine ungeplante Nacht im Hotel und eine verpasste Kabinettssitzung in Berlin. Der politische Schaden ist überschaubar, aber es ist nicht der erste Zwischenfall mit einem Regierungsflieger in der jüngeren Vergangenheit. Ähnliche Probleme gab es zuletzt im vergangenen November. Außenminister Wadephul musste wegen eines Defekts am Vereisungsschutz bei einem Bundeswehr A350 auf einen Linienflug umsteigen. Ein Jahr davor saß der damalige Wirtschaftsminister Habeck in Lissabon fest. 2023 musste wegen technischer Probleme die Pazifikreise von Ex-Außenministerin Baerbock abgebrochen werden, nach gleich zwei Pannen in Abu Dhabi. Thomas Bleskin, Nachrichtenredaktion.
1: Die Fahrradbranche in Deutschland macht weiter Verlust. Im vergangenen Jahr schrumpfte der Umsatz um etwa 7% auf 25 Milliarden Euro. Das zeigen Daten des Verbands Zukunft Fahrrad.
3: In der Corona-Pandemie sind unglaublich viele Fahrräder verkauft worden. Deshalb wurden damals viel zu viele Räder produziert. Und die stehen jetzt in den Lagern und müssen billiger verkauft werden. Das gilt vor allem bei E-Bikes, die mittlerweile für über 80% der Erlöse stehen. Außerdem macht billige Konkurrenz aus China der Branche zu schaffen. Die Nachfrage ist aber nach wie vor groß, neben E-Bikes vor allem bei Rennrädern und Gravelbikes. Thomas Bremser, Nachrichtenredaktion.
1: In der Demokratischen Republik Kongo sind seit der offiziellen Bekanntgabe des Ausbruchs Mitte Mai bereits mehr als 3000 Menschen an Ebola gestorben. Das berichteten die Gesundheitsbehörden. In diesem Zeitraum wurden demnach insgesamt rund 6200 Ebola-Fälle bestätigt. Die Sterbefallquote beträgt mehr als 48%, das heißt, fast jeder zweite Patient stirbt. Besonders hoch ist dabei der Anteil kleiner Kinder.
0: Und jetzt noch mehr Informationen aus unserer Region.
4: Ich bin Leo Melchersmann. Die katholische Kita St. Ambrosius ist nach zweijähriger Auslagerung wieder an ihren alten Standort in Trier-Nord zurückgekehrt. Nach Angaben der katholischen Kita GmbH Trier ist dafür ein Neubau entstanden, in dem sich außerdem 34 geförderte Wohnungen befinden. Außerdem in unseren Regionalnachrichten: Der Jugendtag präsentiert Jugendkultur und Beteiligungsformate und die Ausbildung für pastorale Berufe ist im Bistum Trier gestartet. Ausführliche Nachrichten aus der Region gibt's wieder um 13:30.
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5: Heute gibt's ganz ähnliches Wetter wie gestern. Die meiste Zeit über Sonne und Wolken im Mix, kein Regen und Startzuwerte bis 23 Grad.
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5: Aktuell staut es sich gute 6 Minuten in der Asklepiceno-Straße stadteinwärts. Sonst ist aber alles wieder frei. Ich wünsche euch eine gute Fahrt.
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5: Geblitzt wird immer noch auf der A64 Höhe der Biberbach-Talbrücke. Hier ist 80 erlaubt. Und zwei mobile Blitzer haben wir dann noch. Einmal in der Zuckerbergstraße in Trier und dann noch in der Wasserbilligerstraße. An beiden Stellen ist nur 30 erlaubt.
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5: Kurz nach 9 haben wir Dori hier. Hello. 20 Jahre Hospiz Trier. Und das wird diesen Samstag gefeiert. Dabei geht es nicht nur um die vergangenen 2 Jahrzehnte, sondern auch um die Menschen, die diese wichtige Arbeit überhaupt möglich machen. Die vielen Ehrenamtlichen. Wir verraten euch in weniger als 10 Minuten, was beim Jubiläumsfest in der Osterlese geplant ist und wie ihr euch vielleicht ja auch selbst engagieren könnt. Also bleibt gern dran. Wir hören uns gleich wieder.
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0: So klingen die besten Hits aller Zeiten hier bei Antenne Trier. Seit 20 Jahren betreut und versorgt das Hospiz Trier todkranke Menschen auf ihrem letzten Lebenswerk. Und das mit unheimlich viel Respekt und Achtung. Jeder Wunsch wird möglich gemacht, egal wie crazy der ist, ob es das Steak um Mitternacht ist, das Sektfrühstück mit Kaviar oder vielleicht auch eine Fahrt im Heißluftballon mit der Familie. Und genau diese Arbeit wird diesen Samstag im Hospizgarten in der Osterlee gefeiert. Kirsten Kielholz ist für die Öffentlichkeitsarbeit im Hospiz zuständig und verrät uns ein bisschen mehr.
1: Wir haben das auch ganz bewusst offen gestaltet und wollen alle Menschen einladen zu uns in den Hospizgarten, der wirklich wunderschön ist. Wir fangen um 2 Uhr an. Es gibt Sekt, es gibt Kuchen, aber es gibt abends auch ein Grillbuffet, es gibt Live-Musik und wir wollen einfach zusammen feiern.
0: Gefeiert wird auch das große ehrenamtliche Engagement, ohne dass die Hospizarbeit gar nicht so funktionieren würde, wie sie es tut. Und davon kann es nie genug geben, sagt Kirsten Kielholz.
1: Also sei es, dass man gerne hier mithelfen möchte beim Abendbrotdienst oder dass man unterstützt in der Begleitung im ambulanten Bereich von einem russischsprachigen Schachspieler, der gesucht wird, bis zu jemandem, der vielleicht stricken oder häkeln kann und das nochmal mit jemandem zusammen macht oder Brettspiele spielt, ein Buch vorliest. Also die Anfragen sind so vielfältig, dass sich wirklich für jeden was findet.
0: Falls ihr euch also für ein Ehrenamt interessiert, dann könnt ihr euch bei der Jubiläumsfeier auf jeden Fall schon mal ein paar Infos abholen. Und dabei ist es auch erstmal völlig egal, wie viel Zeit ihr in eurer Freizeit dafür aufbringen möchtet oder könnt.
1: Total flexibel. Ich meine, klar, wenn ich mich natürlich auf einen Gast einlasse, dann muss mir schon auch klar sein, dass ich nicht nach einem Mal sagen kann, so und jetzt habe ich ja 3 Wochen lang keine Zeit, ich komme in 3 Monaten nochmal. Das ist dann halt schwierig, aber das kann man absprechen, ne? Und das lässt sich dann alles ganz flexibel planen. Also wer da Interesse dran hat, es gibt auch entsprechende Qualifikationskurse, also diese Begleitung. Wirklich zu Hause macht man nicht unvorbereitet, sondern dem geht tatsächlich ein einjähriger Kurs voraus, in dem man einfach ganz viel lernt, was man einfach aber auch braucht, um sich in der Situation auch sicher zu fühlen und das sicher begleiten zu können.
0: Auch Führungen durch das Hospiz sind übrigens auf Anfrage möglich. Und ich meine, es kann ja theoretisch jeden von uns mal treffen und dann sind wir wirklich dankbar für so tolle Hände, die uns auffangen. Also, Samstag ab 14 Uhr wird im Hospizgarten in der Ostallee gefeiert. Wenn ihr mögt, dann schaut doch gern vorbei.
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0: Sie stecken in Smartphones, Werkzeugen, E-Zigaretten oder E-Bikes, Akkus und Batterien. Praktisch im Alltag, aber wenn sie falsch entsorgt werden, kann es ganz schön gefährlich werden, sagt Jana Paula Schwarz vom Zweckverband ART.
1: Absolut. Akkus und Batterien sind kleine Kraftpakete und sie enthalten viel Energie. Werden sie zum Beispiel beschädigt, ein bisschen reicht das schon, können sie sich stark erhitzen und im schlimmsten Fall sogar selbst entzünden. Bei falscher Entsorgung, etwa über den Restabfall, kann das dann in der eigenen Tonne, im Sammelfahrzeug oder in unseren Sortier- und Trocknungsanlagen passieren. Lithium-Ionen-Akkus stellen hier ein besonders hohes Risiko dar.
0: Das heißt eigentlich, ein einzelner Akku kann einen Brand auslösen.
1: Ja genau. 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
1: Mit Leo Melchersmann einen schönen Mittwoch zusammen. Die Taco-Filiale in Trier-Vaien ist geschlossen. Darüber berichtet der Volksfreund. Von der Pressestelle des Unternehmens heißt es, das Standortumfeld habe nicht mehr hinreichend den Vorstellungen entsprochen. Weitere Details sind nicht genannt worden. Die 6 Mitarbeitenden werden in den umliegenden Filialen weiter beschäftigt. Die Taco-Filiale wurde im September 2014 eröffnet. Die katholische Kita St. Ambrosius ist nach zweijähriger Auslagerung wieder an ihren alten Standort in Trier-Nord zurückgekehrt. Nach Angaben der katholischen Kita GmbH Trier ist dafür ein Neubau entstanden, in dem sich außerdem 34 geförderte Wohnungen befinden. Das vierstöckige Gebäude wurde mit einer modernen Holzhybrid-Bauweise errichtet und gilt damit Standards zufolge als klimafreundlich und nachhaltig. Mehrere Krankenhäuser in Rheinland-Pfalz sollen zu sogenannten Regiokliniken verkleinert werden, darunter auch in Bernkastel-Kues. Das hat der SWR bekannt gegeben. Die Regiokliniken werden im Rahmen der Krankenhausreform eingeführt. Es gibt dort keine Notaufnahme, Herzinfarkte oder Schlaganfälle können nicht behandelt werden. Im Vergleich zu klassischen Krankenhäusern gibt es in Regiokliniken weniger Betten, Personal und Abteilungen. Die neue Regelung soll ab dem 1. Januar oder später in Kraft treten. Am 5. Trierer Jugendtag kommen verschiedene Akteure der Jugendkultur zusammen, um dort ihre Formate und Mitmachaktionen zu präsentieren. Das hat die Stadt bekannt gegeben. Mit dabei sind unter anderem das Trierer Jugendparlament, das Bistum und das Eintracht Trier Fanprojekt. Der Jugendtag findet am 25. September ab 13 Uhr statt, auf dem Basilika-Vorplatz. Und das Beste kommt zum Schluss. Jeweils 3 Frauen und Männer sind gestern mit ihrer Berufseinführung im Bistum Trier gestartet. Das hat das bischöfliche Generalvikariat Trier bekannt gegeben. Vor ihnen liegt eine 3-jährige Ausbildung, die auf die Berufe Gemeinde- oder Personalreferent sowie Priester vorbereitet. Die Ausbildung endet mit der 2. Dienstprüfung und der Beauftragung durch den Bischof. Begleitet werden die 6 Personen von Mentoren und der Ausbildungsleitung.
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2: Für heute ist wieder ziemlich freundliches Frühherbst-Spätsommerwetter gemeldet. 23 Grad, dazu immer mal wieder Sonnenschein, ansonsten ein paar Wolken. Regen sollen die aber nicht bringen.
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2: Gute Nachrichten, die Straßen, die sind wieder alle frei. Kommt gut ans Ziel.
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2: Geblitzt wird immer noch auf der A64 Höhe der Biberbachtalbrücke. Hier ist 80 erlaubt. Und 2 mobile Blitze haben wir dann noch. Einmal in der Zuckerbergstraße in Trier und dann noch in der Wasserbilliger Straße. An beiden Stellen ist nur 30 erlaubt.
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1: 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Dein Name kommt aus dem Spanischen und bedeutet dem Jupiter geweiht. Du teilst dir deinen besonderen Tag mit Keanu Reeves. Den kanadischen Schauspieler kennt man unter anderem von John Wick oder Matrix. Happy Birthday euch beiden.
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1: Ich bin Katrin Müller. Gleich zwei größere Einsätze beschäftigen derzeit die Polizei in Nordrhein-Westfalen und Bayern. Bei Köln wird nach einer Störung an einem Umspannwerk wegen einer mutmaßlich vorsätzlichen Tat ermittelt. In Augsburg wiederum explodierte nahe dem Hauptbahnhof ein bislang unbekannter Gegenstand.
2: In Bergheim bei Köln führte ein Kurzschluss zum Ausfall mehrerer Leitungen. Die allgemeine Stromversorgung war aber nicht betroffen. Die Polizei geht nicht von einem technischen Defekt aus und ermittelt wegen einer Straftat. In Augsburg wurden bei der Explosion in einem Gebäudedurchgang zwei Menschen leicht verletzt. Sprengstoffexperten untersuchen dort den Fundort. Der Bahnverkehr ist komplett eingestellt, der Hauptbahnhof abgesperrt. Zu den Hintergründen ist in beiden Fällen noch nichts bekannt. Thomas Bleski, Nachrichtenredaktion.
1: Seit der offiziellen Bekanntgabe des Ausbruchs Mitte Mai sind in der Demokratischen Republik Kongo bereits mehr als 3000 Menschen an Ebola gestorben. Das berichten die Gesundheitsbehörden dort. In diesem Zeitraum wurden demnach rund 6200 Ebola-Fälle bestätigt. Die Sterbefallquote beträgt mehr als 48%. Das heißt, fast jeder zweite Patient stirbt. Besonders hoch ist dabei der Anteil kleiner Kinder. Nach dem mutmaßlich russischen Drohnenangriff am Flughafen Leipzig-Halle verschärft sich der Konflikt zwischen Berlin und Moskau. Russland weist die Vorwürfe zurück und kündigt Gegenmaßnahmen auf die deutschen Sanktionen an. Die EU-Außenminister beraten heute über eine mögliche Reaktion auf den mutmaßlichen russischen Anschlagsversuch. Außenminister Johann Wadephul will seine Kollegen in Irland über die bisherigen Erkenntnisse informieren. Heute Abend beginnt das Filmfestival Venedig und es bietet wie immer große Namen und brisante Themen. Schon vorher gab es Trubel um die Eröffnungspressekonferenz.
3: Grund für das Hickhack war wohl ein Film über den Gaza-Krieg. Es ging also um Politik und mögliche Proteste. Nun ist aber alles geklärt hier. Nun geht's um Showbiz, kreischende Fans am Canal Grande. Denn im Anmarsch sind George Clooney, die Oasis-Brüder, die deutsche Regielegende Herzog. Aber vor allem warten hier nun alle auf Robert Pattinson und die Premiere von Primetime. Da geht's um Sexualstraftäter und versteckte Kameras. Aus Italien, Claudia Wächter.
1: Hollywood-Star George Clooney wird heute Abend dann besonders geehrt. Der 65-Jährige erhält den Goldenen Löwen für sein Lebenswerk.
0: Und jetzt noch mehr Informationen aus unserer Region.
4: Ich bin Leo Melchersmann. Die Taco-Filiale in Trier-Vaien ist geschlossen. Darüber berichtet der Volksfreund. Von der Pressestelle des Unternehmens heißt es, das Standortumfeld habe nicht mehr hinreichend den Vorstellungen entsprochen. Weitere Details sind nicht genannt worden. Die 6 Mitarbeitenden werden in den umliegenden Filialen weiter beschäftigt. Außerdem in unseren Regionalnachrichten, die Kita St. Ambrosius wurde in Trier-Nord eingeweiht und das Krankenhaus in Bernkastel-Kues soll zur Regio-Klinik werden. Ausführliche Nachrichten aus der Region gibt's wieder um 9:30.
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5: Die meiste Zeit bleibt es heute bewölkt im Antenneland, aber immerhin 5 Stunden Sonne sollen da noch irgendwie zusammenkommen. Das Ganze bei 23 Grad. Morgen ist vor allem am Vormittag dann ganz viel Sonne gemeldet bei 25 Grad. Am Nachmittag zieht sich ein bisschen zu, es kommt etwas Wind dazu und am Abend könnte örtlich noch ein bisschen Regen fallen.
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5: Aktuell sind die Straßen alle frei. Ich wünsche euch eine gute Fahrt.
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5: Geblitzt wird nach wie vor auf der A64 Höhe der Biberbachtalbrücke. Hier ist 80 erlaubt. Und 2 mobile Blitzer haben wir noch. Einmal in der Zuckerbergstraße in Trier und dann noch in Zeven in der Wasserbilliger Straße. An beiden Stellen ist 30 erlaubt. Wenn ihr noch was habt, immer her damit unter Trier 462 88 4 und der 0.
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5: Neuer Job, Weiterbildung oder einfach mal schauen, was beruflich noch so möglich ist. Beim Zukunftstreffer im Messepark Trier dreht sich diesen Freitag alles um eure berufliche Zukunft. Und dafür müsst ihr nicht mal arbeitssuchend sein, denn manchmal reicht schon eine gute Idee, um beruflich einfach nochmal neu durchzustarten. Mehr Infos gibt's gleich nach 2 Songs. Ich bin Dori, ich freue mich, wenn ihr dabei bleibt.
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0: Alex Warren mit Ordinary war das hier bei der Antenne. Ich bin Dori, schönen Vormittag euch. Nach der erfolgreichen Premiere im vergangenen Jahr mit fast 2000 Besuchern geht der Zukunftstreffer am Freitag in die nächste Runde. Diesmal im Messepark Trier. Organisiert wird die Veranstaltung vom gleichnamigen Netzwerk, zu dem unter anderem auch die Handwerkskammer Trier gehört. Christian Neuenfeld ist dort für die Weiterbildung zuständig und erklärt uns ein bisschen mehr zum Kerngedanken.
1: Der Zukunftstreffer ist ein Zusammenschluss verschiedenster Institutionen. Das sind die Jobcenter, das ist die Agentur für Arbeit, das sind aber auch die beiden Wirtschaftskammern, das sind aber auch die Wirtschaftsförderer der Region. Ein Ziel ist es einfach, sich besser zu vernetzen und auch Veranstaltungen wie beispielsweise die Messe Zukunftstreffer am 4.9. im Messepark organisieren zu können.
0: Mit Weiterbildung punkten ist dabei nicht nur der Untertitel des Netzwerks, sondern auch das Motto der Messe. Anne Janicek, Leiterin des IHK-Bildungszentrums in Trier.
2: Das Grundthema ist, Weiterbildung und Qualifizierung in die Region zu bringen, zu unterstützen. Die Zukunftstreffer-Messe ist flankierend dazu eine Job- und vor allem auch Weiterbildungsmesse. Das heißt, wir haben hier Arbeitgeber, die Stellenangebote offerieren. Man kann sich informieren zu freien Stellen in der Region, aber man hat eben auch das ganze Weiterbildungsthema an dem Tag.
0: Im Mittelpunkt steht dabei vor allem eins, der persönliche Kontakt. Auch wer sich rund um die Themen Bewerbung, Vorstellungsgespräch, Qualifizierungsvoraussetzungen und so weiter informieren will, wird im Messeprogramm definitiv fündig.
2: Das sind immer kurze Vorträge von etwa 20 Minuten zum Thema Do's und Don'ts im Vorstellungsgespräch. Wie schreibe ich eine Bewerbung richtig? Welche Förderungen kann ich nutzen? Was habe ich überhaupt für Möglichkeiten im Handwerk oder im Bereich Industrie, mich weiterzubilden? Also man kann einfach sich dazusetzen, zuhören und viele Informationen mitnehmen.
0: Die Messe richtet sich dabei ausdrücklich nicht nur an Menschen, die aktuell auf Jobsuche sind.
1: Es ist nicht nur eine Jobmesse für Arbeitssuchende, sondern auch für Leute, die in Beschäftigung sind. Deswegen gibt es einen abgetrennten Bereich, auch der sich nur um das Thema Weiterbildung kümmert, mit eigenen Vorträgen. Und von daher ist sowohl der Personaler angesprochen, wie die Person, die sich gerne weiterbildet.
0: Los geht's am Freitag um 14 Uhr. Ihr könnt dann noch bis 19 Uhr kostenlos und ohne Anmeldung einfach vorbeischauen. Vielleicht findet ihr ja die passende Weiterbildung für euch.
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1: Mit Leo Melchersmann einen schönen Mittwoch zusammen. Die Taco-Filiale in Trier-Vaien ist geschlossen. Darüber berichtet der Volksfreund. Von der Pressestelle des Unternehmens heißt es, das Standortumfeld habe nicht mehr hinreichend den Vorstellungen entsprochen. Weitere Details sind nicht genannt worden. Die 6 Mitarbeitenden werden in den umliegenden Filialen weiter beschäftigt. Die Taco-Filiale wurde im September 2014 eröffnet. Die katholische Kita St. Ambrosius ist nach zweijähriger Auslagerung wieder an ihren alten Standort in Trier-Nord zurückgekehrt. Nach Angaben der katholischen Kita GmbH Trier ist dafür ein Neubau entstanden, in dem sich außerdem 34 geförderte Wohnungen befinden. Das vierstöckige Gebäude wurde mit einer modernen Holzhybridbauweise errichtet und gilt damit Standards zufolge als klimafreundlich und nachhaltig. Mehrere Krankenhäuser in Rheinland-Pfalz sollen zu sogenannten Regiokliniken verkleinert werden, darunter auch in Bernkastel-Kues. Das hat der SWR bekannt gegeben. Die Regiokliniken werden im Rahmen der Krankenhausreform eingeführt. Es gibt dort keine Notaufnahme, Herzinfarkte oder Schlaganfälle können nicht behandelt werden. Im Vergleich zu klassischen Krankenhäusern gibt es in Regiokliniken weniger Betten, Personal und Abteilungen. Die neue Regelung soll ab dem 1. Januar oder später in Kraft treten. Am 5. Trierer Jugendtag kommen verschiedene Akteure der Jugendkultur zusammen, um dort ihre Formate und Mitmachaktionen zu präsentieren. Das hat die Stadt bekannt gegeben. Mit dabei sind unter anderem das Trierer Jugendparlament, das Bistum und das Eintracht Trier Fanprojekt. Der Jugendtag findet am 25. September ab 13 Uhr statt, auf dem Basilika-Vorplatz. Und das Beste kommt zum Schluss. Jeweils 3 Frauen und Männer sind gestern mit ihrer Berufseinführung im Bistum Trier gestartet. Das hat das bischöfliche Generalvikariat Trier bekannt gegeben. Vor ihnen liegt eine 3-jährige Ausbildung, die auf die Berufe Gemeinde- oder Personalreferent sowie Priester vorbereitet. Die Ausbildung endet mit der 2. Dienstprüfung und der Beauftragung durch den Bischof. Begleitet werden die 6 Personen von Mentoren und der Ausbildungsleitung.
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2: Heute wechseln sich Sonne und Wolken ab, wobei dann doch eher die Wolken überwiegen. 23 Grad werden es im Laufe des Tages. Und morgen ist eigentlich recht schönes Wetter gemeldet. Vormittags viel Sonnenschein, aber am Nachmittag dann doch eher Wolken mit ein bisschen Wind, am Abend etwas Regen und Temperaturen um die 25 Grad.
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2: Aktuell sind die Straßen alle frei. Ich wünsche euch eine gute Fahrt.
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2: Geblitzt wird nach wie vor auf der A64 Höhe der Biberbachtalbrücke. Hier ist 80 erlaubt. Und 2 mobile Blitzer haben wir noch. Einmal in der Zuckerbergstraße in Trier und dann noch in Zeven in der Wasserbilliger Straße. An beiden Stellen ist 30 erlaubt. Wenn ihr noch was habt, immer her damit unter Trier 462 88 4 und der 0.
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1: Ich bin Katrin Müller. Der russische Präsident Putin hat deutsche Strafmaßnahmen gegen Russland nach dem Vorfall mit einer Sprengstoffdrohne auf dem Flughafen Leipzig-Halle als schweren Fehler bezeichnet. Außenminister Wadefuhl will heute in Irland seine EU-Kollegen über die bisherigen Erkenntnisse informieren.
2: Die Beweise sind eindeutig, so sieht das auch NATO-Generalsekretär Rutte. Er will heute mit EU-Kommissionspräsidentin von der Leyen über das Thema reden. Auch der NATO-Rat in Brüssel wird sich damit befassen. Die Bundesregierung will als Reaktion auf den versuchten Sprengstoffanschlag unter anderem das russische Konsulat in Bonn schließen, auch ein russisches Kulturinstitut hier in Berlin, außerdem russische Diplomaten ausweisen. Moskau will darauf mit ähnlichen Maßnahmen reagieren. Thomas Thonfeld, Berlin.
1: Die Bundesregierung bringt heute ein Gesetz auf den Weg, das vor allem den ganz kleinen Kindern zugutekommen soll. Im Kern geht es um verpflichtende Sprachtests für alle Vierjährigen und um eine gezieltere Förderung der Kinder in den Kitas.
3: Das Gesetz soll den Kleinkindern den Übergang zur Grundschule erleichtern. Experten sagen, im Moment schleppen die Kinder und Jugendlichen Bildungsdefizite oft durch ihre gesamte Bildungslaufbahn. Das soll sich mit dem neuen Gesetz ändern. Mit den verpflichtenden, bundesweit einheitlichen Sprachtests, auch für Kinder, die nicht in die Kita gehen, sollen Probleme früh erkannt und direkt mit individuell passenden Hilfen entgegengewirkt werden. Mehr als 9 Milliarden Euro steckt der Bund bis 2034 in diese Bildungsoffensive. Aus Berlin, Uli Reitinger.
1: Die deutsche Marine will die Reichweite ihrer Raketen deutlich vergrößern. Eine Fregatte hatte im Nordatlantik einen zuvor geheim gehaltenen Test des israelischen Raketensystems LoRa erfolgreich abgeschlossen. Das teilte ein Sprecher mit. Nun sollen Pläne für eine Beschaffung der Waffen mit einer Reichweite von mehr als 500 Kilometern vorangebracht werden. Die ballistische Rakete wurde in Israel entwickelt und produziert. Bei einem Polizeieinsatz am Augsburger Hauptbahnhof ist ein verdächtiger Gegenstand gefunden worden. Nach Polizeiangaben wurde der Hauptbahnhof komplett abgesperrt und der Zugverkehr eingestellt. Ersten Informationen zufolge explodierte ein Gegenstand in einem Gebäudedurchgang. Nach aktuellem Stand wurden zwei Menschen durch Knalltraumata leicht verletzt. Auch Fensterscheiben wurden beschädigt.
0: Und jetzt noch mehr Informationen aus unserer Region.
4: Ich bin Leo Melchersmann. Die katholische Kita St. Ambrosius ist nach zweijähriger Auslagerung wieder an ihren alten Standort in Trier-Nord zurückgekehrt. Nach Angaben der katholischen Kita GmbH Trier ist dafür ein Neubau entstanden, in dem sich außerdem 34 geförderte Wohnungen befinden. Außerdem in unseren Regionalnachrichten: Der Jugendtag präsentiert Jugendkultur und Beteiligungsformate und die Ausbildung für pastorale Berufe ist im Bistum Trier gestartet. Ausführliche Nachrichten aus der Region gibt's wieder um 13:30.
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5: Die meiste Zeit bleibt es heute bewölkt im Antenneland, aber immerhin 5 Stunden Sonne sollen da noch irgendwie zusammenkommen. Das Ganze bei 23 Grad. Morgen ist vor allem am Vormittag dann ganz viel Sonne gemeldet bei 25 Grad. Am Nachmittag zieht sich ein bisschen zu, es kommt etwas Wind dazu und am Abend könnte örtlich noch ein bisschen Regen fallen.
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5: Aktuell sind die Straßen alle frei. Ich wünsche euch eine gute Fahrt.
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5: Geblitzt wird nach wie vor auf der A64 Höhe der Biberbachtalbrücke. Hier ist 80 erlaubt. Und 2 mobile Blitzer haben wir noch. Einmal in der Zuckerbergstraße in Trier und dann noch in Zeven in der Wasserbilliger Straße. An beiden Stellen ist 30 erlaubt. Wenn ihr noch was habt, immer her damit unter Trier 462 88 4 und der 0.
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5: Hallöchen, Dori hier um 11:15. Ich wünsche euch ein schönes Bergfest jetzt mit Laura Branigan und Lena in der Playlist.
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Das war Lena mit Strip hier bei Antenne Trier. Ich bin Dori. So, der meteorologische Sommer, der ist vorbei. Zeit für die große Gewitterbilanz. Und auch wenn wir hier in Trier und der Region in diesem Sommer vielleicht nicht bei jedem Donner gleich unter den Tisch gekrochen sind, so ein paar heftigere Unwetter haben wir definitiv erlebt, gerade in der letzten Woche. Starkregen, Hagel und kräftige Böen haben uns auch hier in der Region immer mal wieder beschäftigt. Und jetzt kommt's, deutschlandweit wurden zwischen Juni und August knapp 98.000 Blitzeinschläge registriert. Krass, oder? Damit landet Deutschland europaweit auf Platz 4 hinter Italien, Frankreich und Spanien. Und besonders blitzreich war da wohl der Juni. Fast die Hälfte aller registrierten Blitze in Deutschland gab es allein in diesem Monat. Und der Sommer hatte es nicht nur in Sachen Blitzen in sich. Superzellen, großer Hagel, schwere Windböen und sogar einzelne Tornados wurden registriert. Mal abgesehen von den 40 Grad, die wir hier in Trier gemessen haben. Und die Blitzaktivität war insgesamt gar nicht außergewöhnlich hoch. Dafür waren aber einzelne Gewitterlagen umso heftiger. Ja, und genau das zeigt auch die Bilanz für uns hier an der Mosel. Es muss gar nicht ständig krachen, damit ein Gewitter ordentlich Schaden anrichten kann. Gerade Landwirtschaft, Veranstaltungen und natürlich auch Verkehr und Infrastruktur können von einzelnen Stürmen ziemlich hart getroffen werden. Also, wir drücken alle mal ganz fest die Däumchen, dass der liebe Petrus im Herbst hier in Trier nett zu uns ist. Und zumindest heute ist hier erstmal kein Regen, sondern sogar Sonne gemeldet. So darf es dann doch gerne bleiben.

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1: Mit Leo Melchersmann einen schönen Mittwoch zusammen. Die Taco-Filiale in Trier-Vaien ist geschlossen. Darüber berichtet der Volksfreund. Von der Pressestelle des Unternehmens heißt es, das Standortumfeld habe nicht mehr hinreichend den Vorstellungen entsprochen. Weitere Details sind nicht genannt worden. Die 6 Mitarbeitenden werden in den umliegenden Filialen weiter beschäftigt. Die Taco-Filiale wurde im September 2014 eröffnet. Die katholische Kita St. Ambrosius ist nach zweijähriger Auslagerung wieder an ihren alten Standort in Trier-Nord zurückgekehrt. Nach Angaben der katholischen Kita GmbH Trier ist dafür ein Neubau entstanden, in dem sich außerdem 34 geförderte Wohnungen befinden. Das vierstöckige Gebäude wurde mit einer modernen Holzhybrid-Bauweise errichtet und gilt damit Standards zufolge als klimafreundlich und nachhaltig. Mehrere Krankenhäuser in Rheinland-Pfalz sollen zu sogenannten Regiokliniken verkleinert werden, darunter auch in Bernkastel-Kues. Das hat der SWR bekannt gegeben. Die Regiokliniken werden im Rahmen der Krankenhausreform eingeführt. Es gibt dort keine Notaufnahme, Herzinfarkte oder Schlaganfälle können nicht behandelt werden. Im Vergleich zu klassischen Krankenhäusern gibt es in Regiokliniken weniger Betten, Personal und Abteilungen. Die neue Regelung soll ab dem 1. Januar oder später in Kraft treten. Am 5. Trierer Jugendtag kommen verschiedene Akteure der Jugendkultur zusammen, um dort ihre Formate und Mitmachaktionen zu präsentieren. Das hat die Stadt bekannt gegeben. Mit dabei sind unter anderem das Trierer Jugendparlament, das Bistum und das Eintracht Trier Fanprojekt. Der Jugendtag findet am 25. September ab 13 Uhr statt, auf dem Basilika-Vorplatz. Und das Beste kommt zum Schluss. Jeweils 3 Frauen und Männer sind gestern mit ihrer Berufseinführung im Bistum Trier gestartet. Das hat das bischöfliche Generalvikariat Trier bekannt gegeben. Vor ihnen liegt eine 3-jährige Ausbildung, die auf die Berufe Gemeinde- oder Personalreferent sowie Priester vorbereitet. Die Ausbildung endet mit der 2. Dienstprüfung und der Beauftragung durch den Bischof. Begleitet werden die 6 Personen von Mentoren und der Ausbildungsleitung.
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2: Heute wechseln sich Sonne und Wolken ab, wobei dann doch eher die Wolken überwiegen. 23 Grad werden zum Laufe des Tages und morgen ist eigentlich recht schönes Wetter gemeldet. Vormittags viel Sonnenschein, aber am Nachmittag dann doch eher Wolken mit ein bisschen Wind, am Abend etwas Regen und Temperaturen um die 25 Grad.
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2: Aktuell sind die Straßen alle frei. Ich wünsche euch eine gute Fahrt.
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2: Geblitzt wird nach wie vor auf der A64 Höhe der Biberbachtalbrücke. Hier ist 80 erlaubt. Und 2 mobile Blitzer haben wir noch. Einmal in der Zuckerbergstraße in Trier und dann noch in Zeven in der Wasserbilliger Straße. An beiden Stellen ist 30 erlaubt. Wenn ihr noch was habt, immer her damit unter Trier 462 88 4 und der 0.
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1: 2. September 1985. Kate Bush

auszutauschen, für eine Zeit lang im Körper des anderen sein. So könnten beide dann endlich mal verstehen, was im jeweils anderen vor sich geht. Kate Bushs Plattenfirma gefällt der Titel Deal with God aber überhaupt nicht, denn sie befürchten, dass der Song dann von Radiostationen nicht gerne gespielt wird, da nun mal das Wort Gott drin vorkommt. Und so benennt Kate den Song schweren Herzens um in Running Up That Hill. Eigentlich hängt sie an dem vorherigen Titel, aber da ihr letztes Album nicht so gut gelaufen ist, will sie jetzt sicher gehen, dass die neuen Songs auch gespielt werden. Und als kleines Trostpflaster für die Namensänderung gestehen ihr die Produzenten zu, den Song als erste Single des Albums rauszubringen, obwohl sie eigentlich lieber es anders gemacht hätten. Das Feedback zum Song ist aber ganz unabhängig vom Namen richtig gut. Kritiker bezeichnen Running Up That Hill als einen Song, der in der Lage ist, sogar das allerbitterste Herz zu erwärmen.

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1: Ich bin Katrin Müller. Der russische Präsident Putin hat deutsche Strafmaßnahmen gegen Russland nach dem Vorfall mit einer Sprengstoffdrohne auf dem Flughafen Leipzig-Halle als schweren Fehler bezeichnet. Außenminister Wadefuhl will heute in Irland seine EU-Kollegen über die bisherigen Erkenntnisse informieren.
2: Die Beweise sind eindeutig, so sieht das auch NATO-Generalsekretär Rütte. Er will heute mit EU-Kommissionspräsidentin von der Leyen über das Thema reden. Auch der NATO-Rat in Brüssel wird sich damit befassen. Die Bundesregierung will als Reaktion auf den versuchten Sprengstoffanschlag unter anderem das russische Konsulat in Bonn schließen, auch ein russisches Kulturinstitut hier in Berlin, außerdem russische Diplomaten ausweisen. Moskau will darauf mit ähnlichen Maßnahmen reagieren. Thomas Thonfeld, Berlin.
1: Die Bundesregierung bringt heute ein Gesetz auf den Weg, das vor allem den ganz kleinen Kindern zugutekommen soll. Im Kern geht es um verpflichtende Sprachtests für alle Vierjährigen und um eine gezieltere Förderung der Kinder in den Kitas.
3: Das Gesetz soll den Kleinkindern den Übergang zur Grundschule erleichtern. Experten sagen, im Moment schleppen die Kinder und Jugendlichen Bildungsdefizite oft durch ihre gesamte Bildungslaufbahn. Das soll sich mit dem neuen Gesetz ändern. Mit den verpflichtenden, bundesweit einheitlichen Sprachtests, auch für Kinder, die nicht in die Kita gehen, sollen Probleme früh erkannt und direkt mit individuell passenden Hilfen entgegengewirkt werden. Mehr als 9 Milliarden Euro steckt der Bund bis 2034 in diese Bildungsoffensive. Aus Berlin, Uli Reitinger.
1: Die deutsche Marine will die Reichweite ihrer Raketen deutlich vergrößern. Eine Fregatte hatte im Nordatlantik einen zuvor geheim gehaltenen Test des israelischen Raketensystems LORA erfolgreich abgeschlossen. Das teilte ein Sprecher mit. Nun sollen Pläne für eine Beschaffung der Waffen mit einer Reichweite von mehr als 500 Kilometern vorangebracht werden. Die ballistische Rakete wurde in Israel entwickelt und produziert. Bei einem Polizeieinsatz am Augsburger Hauptbahnhof ist ein verdächtiger Gegenstand gefunden worden. Nach Polizeiangaben wurde der Hauptbahnhof komplett abgesperrt und der Zugverkehr eingestellt. Ersten Informationen zufolge explodierte ein Gegenstand in einem Gebäudedurchgang. Nach aktuellem Stand wurden zwei Menschen durch Knalltraumata leicht verletzt. Auch Fensterscheiben wurden beschädigt.
0: Und jetzt noch mehr Informationen aus unserer Region.
4: Ich bin Leo Melchersmann. Die Taco-Filiale in Trier-Feien ist geschlossen. Darüber berichtet der Volksfreund. Von der Pressestelle des Unternehmens heißt es, das Standortumfeld habe nicht mehr hinreichend den Vorstellungen entsprochen. Weitere Details sind nicht genannt worden. Die 6 Mitarbeitenden werden in den umliegenden Filialen weiter beschäftigt. Außerdem in unseren Regionalnachrichten, die Kita St. Ambrosius wurde in Trier-Nord eingeweiht und das Krankenhaus in Bernkastel-Kues soll zur Regio-Klinik werden. Ausführliche Nachrichten aus der Region gibt's wieder um 13:30.
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5: Die meiste Zeit bleibt es heute bewölkt im Antenneland, aber immerhin 5 Stunden Sonne sollen da noch irgendwie zusammenkommen. Das Ganze bei 23 Grad. Morgen ist vor allem am Vormittag dann ganz viel Sonne gemeldet bei 25 Grad. Am Nachmittag zieht sich ein bisschen zu, es kommt etwas Wind dazu und am Abend könnte örtlich noch ein bisschen Regen fallen.
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5: Aktuell sind die Straßen alle frei. Ich wünsche euch eine gute Fahrt.
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5: Geblitzt wird nach wie vor auf der A64 Höhe der Biberbachtalbrücke. Hier ist 80 erlaubt. Und 2 mobile Blitzer haben wir noch. Einmal in der Zuckerbergstraße in Trier und dann noch in Zeven in der Wasserbilliger Straße. An beiden Stellen ist 30 erlaubt. Wenn ihr noch was habt, immer her damit unter Trier 462 88 4 und der 0.
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1: Hallöchen, Dori hier um kurz nach 12. Während ihr euch gleich hoffentlich euer Mittagessen warm macht und das schnabuliert, schauen wir gleich gemeinsam in den Trierer Eventkalender rein. Die Veranstaltungstipps gibt's nach 2 Songs, also bleibt gern dabei.
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1: Wie wär's mit einem Gläschen Wein und was zum Futtern? Falls das für euch gut klingt, dann ab zu Tapas und Terroir. In der Glockenstraße 9a könnt ihr heute um 19.30 Uhr einen entspannten Abend mit leckerem Essen und verschiedenen Weinchen verbringen. Euch erwartet ein Begrüßungssekt, dann gibt's 3 Weißweine und einen Rosé. Perfekt für einen Abend mit der Family, mit Freunden oder auch einfach ganz entspannt mit dem Partner. Tickets für die Veranstaltung bekommt ihr bei Ticket Regional. Beim Mosel Musikfestival spielt heute außerdem die Gruppe Uwaga. Das Motto: mit Vollgas durch die Jahrhunderte. Euch erwartet ein wilder Zeitraffer zwischen Renaissance und Gegenwart, Barock und Beats, Klassik und Clubkultur. Mit dabei Vivaldi, Gesualdo, Hein, Miles Davis, die Beatles und auch Daft Punk. Also klingt wirklich nach einer wilden Mischung und einem guten musikalischen Abenteuer, oder? Das Konzert startet um 19 Uhr im Gemeindezentrum Wiltingen. Karten gibt's bei Ticket Regional. Und auch morgen machen wir nochmal weiter mit einem Konzertabend. Ratte Rosa tritt nämlich um 20 Uhr im Mergener Hof zu ihrem Release-Konzert auf. Der Einlass startet hier um 19.30 Uhr. Ihr könnt also ganz entspannt ankommen und euch einen guten Platz sichern. Die Tickets gibt's auch hier online bei Ticket Regional.
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1: Mit Leo Melchersmann einen schönen Mittwoch zusammen. Die Taco-Filiale in Trier-Vaien ist geschlossen. Darüber berichtet der Volksfreund. Von der Pressestelle des Unternehmens heißt es, das Standortumfeld habe nicht mehr hinreichend den Vorstellungen entsprochen. Weitere Details sind nicht genannt worden. Die 6 Mitarbeitenden werden in den umliegenden Filialen weiter beschäftigt. Die Taco-Filiale wurde im September 2014 eröffnet. Die katholische Kita St. Ambrosius ist nach 2-jähriger Auslagerung wieder an ihren alten Standort in Trier-Nord zurückgekehrt. Nach Angaben der katholischen Kita GmbH Trier ist dafür ein Neubau entstanden, in dem sich außerdem 34 geförderte Wohnungen befinden. Das 4-stöckige Gebäude wurde mit einer modernen Holzhybrid-Bauweise errichtet und gilt damit Standards zufolge als klimafreundlich und nachhaltig. Mehrere Krankenhäuser in Rheinland-Pfalz sollen zu sogenannten Regio-Kliniken verkleinert werden, darunter auch in Bernkastel-Kues. Das hat der SWR bekannt gegeben. Die Regio-Kliniken werden im Rahmen der Krankenhausreform eingeführt. Es gibt dort keine Notaufnahme, Herzinfarkte oder Schlaganfälle können nicht behandelt werden. Im Vergleich zu klassischen Krankenhäusern gibt es in Regio-Kliniken weniger Betten, Personal und Abteilungen. Die neue Regelung soll ab dem 1. Januar oder später in Kraft treten. Am 5. Trierer Jugendtag kommen verschiedene Akteure der Jugendkultur zusammen, um dort ihre Formate und Mitmachaktionen zu präsentieren. Das hat die Stadt bekannt gegeben. Mit dabei sind unter anderem das Trierer Jugendparlament, das Bistum und das Eintracht Trier Fanprojekt. Der Jugendtag findet am 25. September ab 13 Uhr statt, auf dem Basilika-Vorplatz. Und das Beste kommt zum Schluss. Jeweils 3 Frauen und Männer sind gestern mit ihrer Berufseinführung im Bistum Trier gestartet. Das hat das bischöfliche Generalvikariat Trier bekannt gegeben. Vor ihnen liegt eine 3-jährige Ausbildung, die auf die Berufe Gemeinde- oder Personalreferent sowie Priester vorbereitet. Die Ausbildung endet mit der 2. Dienstprüfung und der Beauftragung durch den Bischof. Begleitet werden die 6 Personen von Mentoren und der Ausbildungsleitung.
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2: Heute wechseln sich Sonne und Wolken ab, wobei dann doch eher die Wolken überwiegen. 23 Grad werden zum Laufe des Tages und morgen ist eigentlich recht schönes Wetter gemeldet. Vormittags viel Sonnenschein, aber am Nachmittag dann doch eher Wolken mit ein bisschen Wind, am Abend etwas Regen und Temperaturen um die 25 Grad.
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2: Aktuell sind die Straßen alle frei. Ich wünsche euch eine gute Fahrt.
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2: Geblitzt wird nach wie vor auf der A64 Höhe der Biberbachtalbrücke. Hier ist 80 erlaubt. Und 2 mobile Blitzer haben wir noch. Einmal in der Zuckerbergstraße in Trier und dann noch in Zeven in der Wasserbilliger Straße. An beiden Stellen ist 30 erlaubt. Wenn ihr noch was habt, immer her damit unter Trier 462 88 4 und der 0.
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1: Ich bin Katrin Müller. Das Bundeskabinett hat heute eine Einkommensteuerreform auf den Weg gebracht, mit der vor allem Familien und Menschen mit kleinen und mittleren Einkommen entlastet werden sollen. Auch ein neues Kita-Gesetz ist geplant, mit Sprachtests für alle Vierjährigen.
2: Losgehen soll die Steuerreform Anfang kommenden Jahres. Die volle Entlastung kommt aber später. Ab 2028 sollen viele Familien jedes Jahr insgesamt 10 Milliarden Euro weniger zahlen. Dafür soll die Reichensteuer bei sehr hohen Einkommen früher greifen. Bei den Kitas schaut der Bund besonders auf Einrichtungen in schwierigeren Gegenden. Sie sollen mehr Personal bekommen. Und die neuen Tests sollen auch für Kinder gelten, die gar keine Kita besuchen. Es wird dabei auf die Sprache, Bewegung und Entwicklung der Kinder geschaut. Zoe Tassovali, Redaktion.
1: Nach der Störung an einem Umspannwerk in Bergheim bei Köln wird wegen verfassungsfeindlicher Sabotage ermittelt. Unbekannte hätten Kabel über die Oberleitung gebracht und so einen Kurzschluss verursacht, sagte NRW-Innenminister Reul. Ob es einen Zusammenhang mit dem Geschehen in Brandenburg gäbe, werde geprüft. Dort ermittelt die Polizei aktuell wegen Sabotage. Gestern hatten Unbekannte nahe dem Kohlekraftwerk Jenschwalde versucht, Kurzschlüsse an Höchstspannungsleitungen auszulösen. Russland muss nach dem gescheiterten Angriff mit einer Sprengstoffdrohne auf dem Flughafen Leipzig-Halle mit einem umfassenden neuen Sanktionspaket der Europäischen Union rechnen. Das sagte die EU-Außenbeauftragte Kallas bei Beratungen der Außenminister in Irland.
3: Laut Kallas laufen die Vorbereitungen bereits. Betroffen sein könnten rund 1600 weitere Personen und Unternehmen mit Verbindungen zur russischen Rüstungsindustrie. Weitere könnten dazukommen. Das Sanktionspaket war schon vor dem Drohnenvorfall in Leipzig geplant. Es soll auch Russlands Krieg gegen die Ukraine weiter erschweren. Der russische Präsident Wladimir Putin hatte Deutschland Beweisfälschung unterstellt. Kallas sagte, nach dem Vorfall in Leipzig deute alles auf staatlich unterstützten Terrorismus hin. Die EU stehe geschlossen hinter Berlin. Aus London, Philipp Detlefs.
1: In Thüringen wird die Regierungskoalition aus CDU, BSW und SPD zur Minderheitsregierung. Der Grund: 3 Abgeordnete des BSW haben sowohl die Partei als auch die Fraktion verlassen. Die BSW-Fraktion hat damit nur noch 12 Mitglieder.
0: Und jetzt noch mehr Informationen aus unserer Region.
4: Ich bin Helena Hartmann. Gestern Abend sind im Einmündungsbereich von B53 und B422 bei Trier 2 Autos zusammengestoßen. Dabei wurden 4 Menschen leicht verletzt. Alle 4 Insassen wurden in umliegende Krankenhäuser gebracht. Die Unfallursache wird noch ermittelt. Die Strecke musste für rund 2 Stunden voll gesperrt werden. Dadurch kam es zusammen mit den Sperrungen wegen des Ehringer Marktes zu erheblichen Verkehrsbehinderungen. Außerdem in unseren Regionalnachrichten. Im Rahmen des zweiten Elektro-Cups sammeln Schülerinnen und Schüler aus Trier und Trier-Saarburg ab sofort wieder gemeinsam Elektroschrott. Und beim EU-Lokaldialog wird am Freitag in Trier über Natur- und Umweltschutzmaßnahmen diskutiert. Ausführliche Nachrichten aus der Region gibt's wieder um 9:30.
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5: Wir haben heute eine ziemlich dichte und graue Wolkendecke am Himmel, aber es bleibt trotzdem trocken. Dazu haben wir übrigens noch gut 20 Grad, also angenehm mild.
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5: Es gibt gerade mehrere Staus, die alle zur Römerbrücke führen. Der mit Abstand größte ist auf jeden Fall von der Kölner Straße aus. Da sind es insgesamt 22 Minuten mehr. Auf der Eurener Straße Richtung Römerbrücke sind es 8 Minuten mehr. Und auf dem St. Barbara Ufer auch Richtung Römerbrücke braucht ihr gerade 5 Minuten länger. Eine gute und auch sichere Fahrt euch.
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5: Ein Blitzer steht gerade auf der Kohlenstraße, auf der Höhe Uni Richtung Pluwig, da ist 50 erlaubt. Ein weiterer bei uns in der Innenstadt, in der Zuckerbergstraße, da ist eine 30er-Zone. Dann haben wir noch einen Blitzer auf der A64 von Trier aus Richtung Erang, da dürft ihr 80 fahren. Und wenn ihr noch einen Blitzer gesehen habt, dann gebt den doch gerne weiter über die 0651 462 88 4 und die 0.
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5: Wir haben gerade kurz nach eins. Schön, dass ihr dabei seid. Ja, am Samstag feiert das Hospiz Trier sein 20-jähriges Jubiläum. Und ihr alle seid eingeladen, mal vorbeizuschauen. Es ist natürlich ein schweres Thema, das ist klar, aber gleich stellt sich das Hospiz Trier bei uns einmal vor, gleich nach zwei Songs.
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0: Einen schönen Mittwoch zusammen. Ihr seid hier bei Antenne Trier. Einen Ort, an dem Menschen ihre letzten Tage verbringen und an dem sie sterben, stellt man sich vermutlich düster, trist und einfach nur traurig vor. Aber was, wenn ich euch sage, dass das Hospiz Trier ein heller, freundlicher Ort voller Leben ist? Seit mittlerweile 20 Jahren gibt es das Haus in der Ostallee und das wird dieses Wochenende gefeiert. Dazu später mehr. Vorher wollen wir wissen, wer lebt dort? Christoph Paulus ist stellvertretender Leiter und erzählt uns mehr.
1: Wir können 8 Gäste aufnehmen. Wir haben keine Bewohner oder Patienten, sondern ganz bewusst Gäste. Wir achten die Privatsphäre ganz hoch. Die Menschen, die zu betreuen sind, haben in der Regel bis zum letzten Atemzug die Möglichkeit, uns Signale zu geben, was sie wann möchten, benötigen und bedürfen nicht der Übergrifflichkeit.
0: Der Fokus liegt also auf viel mehr als nur auf der medizinischen Pflege von todkranken Menschen. Es geht um Respekt, Fürsorge und individuelle Bedürfnisse. Ein Hospiz ist eben kein Krankenhaus.
1: Dieses Hauptunterscheidungsmerkmal finden wir in Begrifflichkeiten wie kurativ und palliativ. Ein Krankenhaus hat immer einen kurativen Wirkungsradius, das heißt heilen, wiederherstellen, rehabilitieren. Palliativ kommt von dem Wort Pallium, ummanteln, umsorgen. Wir haben hier den Auftrag, die Menschen zu begleiten in einer Situation, bei der das Lebensende Programm ist.
0: Und dabei spielt nicht nur die Diagnose eine Rolle. Es gibt noch mehr Kriterien, die man erfüllen muss, um einen Platz im Trierer Hospiz zu bekommen.
1: Diese Menschen, die hier einziehen, haben einen Therapieweg hinter sich und sind sich ihrer Situation durchaus im Klaren. Und die Menschen, die im Hospiz aufgenommen werden, haben zudem auch eine Notwendigkeitsbescheinigung. Das heißt, sie haben nicht nur eine Diagnose, sondern auch schon eine Belastung durch Symptome.
0: Und die gilt es, den Menschen zu nehmen, damit sie ihre letzten Monate, Wochen, Tage oder Stunden mit Leben füllen können. Ganz so, wie sie es sich wünschen. Eine super wichtige Arbeit, über die wir heute noch weiter sprechen werden. Wie ein Tag im Hospiz abläuft, hören wir hier später noch. Also bleibt gerne dran.
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2: Mit Helene Hartmann einen schönen Mittwoch. Gestern Abend sind im Einmündungsbereich der B53 und B422 bei Trier zwei Autos zusammengestoßen. Dabei wurden vier Menschen leicht verletzt. Die beiden deutschen und zwei US-amerikanischen Insassen kamen zur weiteren Untersuchung in umliegende Krankenhäuser. Nach Angaben der Polizei ist der genaue Unfallhergang noch Gegenstand der Ermittlungen. Die beiden Autos wurden total beschädigt. Außerdem musste die Strecke für rund 2 Stunden voll gesperrt werden. Wegen der Sperrung und der Verkehrsmaßnahmen rund um den Ehringer Markt kam es zu erheblichen Behinderungen. Im Rahmen des zweiten Elektro-Cups sammeln Schülerinnen und Schüler der 4. bis 7. Klasse aus Trier und Trier-Saarburg ab sofort wieder gemeinsam Elektroschrott. Das Schulprojekt soll das Bewusstsein für Kreislaufwirtschaft und Umweltschutz bei den Kindern fördern. Dazu Projektmanagerin Julia Kiritschuk von der Organisation Das macht Schule.
3: In Deutschland sammeln wir viel zu wenig Elektroschrott und viele Leute, und das merken wir auch, sind nicht richtig unterrichtet darüber, educated darüber, wie man richtig Elektroschrott entsorgt. Zum Beispiel wird Elektroschrott oft in die schwarze Tonne geschmissen und da erfahren wir auch direkt von unseren Entsorgungspartnern, wie jetzt hier Maikowe GmbH, dass dann Wertstoffhöfe regelmäßig brennen und wenn das schon bei den Kindern anfängt, dass man da lernt, wie man richtig Elektroschrott entsorgt, das ist unglaublich wichtig.
2: Gesammelt wird für 3 bis 4 Wochen in der Nachbarschaft, zu Hause und in der Schule. Zusätzlich gibt es für den Unterricht Videos, Spiele und Workshops. Für die Gewinnergruppe winkt am Ende ein Schulausflug. Wie können Städte und Gemeinden die EU-Vorgaben zum Schutz der Natur konkret umsetzen? Darüber wird am Freitag von 10 bis 12 Uhr beim EU-Lokaldialog in der Volkshochschule Trier diskutiert. Die Stadt Trier teilt mit, dass dabei unter anderem Oberbürgermeister Wolfram Leibe sowie Fachleute aus Luxemburg, Metz, Saarbrücken und Trier zusammenkommen. Im Mittelpunkt stehen praktische Beispiele sowie Fragen zur Umsetzung und Finanzierung von Naturschutzmaßnahmen. Der Lidl-Markt auf dem Trierer Petrisberg soll abgerissen und durch einen größeren, moderneren und barrierefreien Neubau ersetzt werden. Laut Volksfreund soll die Verkaufsfläche von rund 1050 auf 1500 Quadratmeter wachsen. Geplant ist ein nachhaltiger Holzbau mit begrüntem Dach, Photovoltaikanlage und Fassadenbegrünung. Die Stadt hatte zwischenzeitlich auch studentisches Wohnen über den Markt ins Spiel gebracht. Lidl lehnte das aus betriebswirtschaftlichen Gründen jedoch ab. Ob und wann der Neubau kommt, ist noch offen. Zunächst beraten Ortsbeirat und Stadtrat über die Änderung des Bebauungsplans. Und das Beste kommt zum Schluss. Die Trierer Kita im Treff bekommt beim Thema Naturunterstützung von einer engagierten Ehrenamtlerin. NABU-Naturbotschafterin Karen von Lilienskjold-Bieber gestaltet jede Woche gemeinsam mit den Kindern das Außengelände naturnäher. Entstanden sind dadurch bereits eine Wildblumenecke, ein Naschbeet und Insektenhilfen. Außerdem wurden Bäume gepflanzt. Weiter so.
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4: Wer von euch das Wetter heute langweilig findet, der kann ja mal in den Himmel schauen und sieht dann in der dicken Wolkendecke ganz viele verschiedene Grautöne. Ja, übrigens bei gut 20 Grad, also angenehm mild und trocken bleibt's heute auch.
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4: Es gibt gerade ein paar kleinere Verzögerungen zwischen der Kaiser-Wilhelm-Brücke und der Römerbrücke. Da kann es sein, dass ihr auf beiden Moseluferseiten mal so 3-4 Minuten verliert. Und dann gibt es noch einen kleineren Stau auf der Ostallee Richtung Christophstraße. Da sind es gerade 7 Minuten mehr. Eine gute und sichere Fahrt euch.
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4: Ein Blitzer steht gerade auf der Kohlenstraße auf der Höhe Uni Richtung Pluweg, da ist 50 erlaubt. Ein weiterer bei uns in der Innenstadt in der Zuckerbergstraße, da ist eine 30er-Zone. Dann haben wir noch einen Blitzer auf der A64 von Trier aus Richtung Erang, da dürft ihr 80 fahren. Und wenn ihr noch einen Blitzer gesehen habt, dann gebt den doch gerne weiter über die 0651 462 88 4 und die 0.
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2: Willkommen bei uns in Trier, kleiner Juliano. Dein Name kommt aus dem Spanischen und bedeutet dem Jupiter geweiht. Du teilst dir deinen besonderen Tag mit Keanu Reeves. Den kanadischen Schauspieler kennt man unter anderem von John Wick oder Matrix. Happy Birthday euch beiden.
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1: Ich bin Dirk Zeitler. Das Bundeskabinett hat die geplante Einkommensteuerreform auf den Weg gebracht. Vor allem Familien sowie Menschen mit kleinen und mittleren Einkommen sollen weniger Steuer zahlen. Ab 2028 geht es um insgesamt 10 Milliarden Euro Entlastung pro Jahr. Konkret soll der Grundfreibetrag steigen, also die Summe, auf die noch keine Einkommensteuer fällig wird. Auch Kindergeld und Werbungskostenpauschale sollen höher ausfallen. Russland muss nach dem gescheiterten Angriff mit einer Sprengstoffdrohne auf dem Flughafen Leipzig-Halle mit einem umfassenden neuen Sanktionspaket der EU rechnen. Das sagte die EU-Außenbeauftragte Kallas bei Beratungen der Außenminister in Irland.
2: Hätte die Bundesregierung nur auf die Wahlkämpfe in Ostdeutschland geschaut, hätte sie die Sache vielleicht sogar lieber vermieden, sagt Wadefuhl. Denn gefälschte Beweise hätten erst recht zu Diskussionen geführt. Rückendeckung bekommt er von europäischen Partnern. Frankreich, die Niederlande und Finnland haben russische Vertreter einbestellt. Wadefuhl sagt, Europa stehe in dieser Frage zusammen. Zoe Tassovali, Nachrichtenredaktion.
1: Verbraucherinnen und Verbraucher müssen in diesem Jahr mit spürbaren Preissteigerungen und einer geringeren Auswahl bei vielen beliebten Elektronikgeräten rechnen. Grund wegen des KI-Booms werden Produktionskapazitäten für Chips in den Ausbau von Hochleistungsrechenzentren verlagert. Moderne Prozessoren und schnelle Speichermodule, unter anderem für Smartphones und Laptops, werden so zur Mangelware.
3: Die Kunden spüren diese Entwicklung an der Kasse, denn die Produktionskapazitäten im Konsumgüterbereich werden auf die besonders nachgefragten Konfigurationen konzentriert. Modelle zum Beispiel mit größeren Speicherkapazitäten und mehr Rechenleistung als üblich werden seltener angeboten und teurer. Auch günstigere Einstiegsmodelle würden weniger angeboten, so die Marktforscher. Das gilt übrigens nicht nur für Smartphones und Laptops, sondern auch für PCs und Spielekonsolen. Thomas Thonfeld, Nachrichten. Redaktion.
1: Die Polizei ermittelt nach der Sabotage am Stromnetz in Südbrandenburg unter anderem wegen der Bildung einer terroristischen Vereinigung. In NRW wiederum ermittelt die Polizei nach einer Störung an einem Umspannwerk nahe Köln wegen verfassungsfeindlicher Sabotage. Unbekannte hatten Kabel über die Oberleitung gebracht und so einen Kurzschluss verursacht. Ob die beiden Fälle zusammenhängen, ist noch unklar.
0: Und jetzt noch mehr Informationen aus unserer Region.
4: Ich bin Helena Hartmann. Im Rahmen des zweiten Elektro-Cups sammeln Schülerinnen und Schüler der 4. bis 7. Klassen aus Trier und Trier-Saarburg ab sofort wieder gemeinsam Elektroschrott. Der Auftakt fand diese Woche in Schweich statt. Gesammelt wird nun für 3 bis 4 Wochen zu Hause und in der Schule. Zusätzlich gibt es für den Unterricht Videos, Spiele und Workshops. Das Projekt soll das Bewusstsein für Kreislaufwirtschaft und Umweltschutz bei den Kindern fördern. Als Gewinn winkt am Ende ein Schulausflug. Außerdem in unseren Regionalnachrichten. Der Lidl-Markt auf dem Trierer Petrisberg soll abgerissen und durch einen größeren Neubau ersetzt werden. Und die Trierer Kita im Treff bekommt beim Thema Naturunterstützung von einer engagierten Ehrenamtlerin. Ausführliche Nachrichten aus der Region gibt's wieder um 9:30.
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5: Wir haben heute eine ziemlich dichte und graue Wolkendecke am Himmel, aber es bleibt trotzdem trocken. Dazu haben wir übrigens noch gut 20 Grad, also angenehm mild.
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5: Es gibt gerade ein paar kleinere Verzögerungen zwischen der Kaiser-Wilhelm-Brücke und der Römerbrücke. Da kann es sein, dass ihr auf beiden Moseluferseiten mal so 3-4 Minuten verliert. Und dann gibt es noch einen kleineren Stau auf der Ostallee Richtung Christophstraße. Da sind es gerade 7 Minuten mehr. Eine gute und sichere Fahrt euch.
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5: Es wird gerade geblitzt bei uns in der Kohlenstraße auf der Höhe der Uni Richtung Pluwig, da ist 50 erlaubt. Dann steht noch ein weiterer Blitzer bei uns in der Zuckerbergstraße, da ist 30 erlaubt. Und in der Herzogenbuscher Straße dürft ihr 20 fahren. Ein weiterer Blitzer steht dann noch auf der A64 Richtung Erang, da ist dann 80 erlaubt. Und der letzte steht auf der B51 zwischen Maasholder und Bitburg, da dürft ihr 70 fahren. Und wenn ihr noch einen Blitzer gesehen habt, dann gebt den gerne weiter über die 0651 462 88 4 und die 0.
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5: Wir haben gerade kurz nach zwei einen schönen Mittwoch euch. Das Hospiz Trier, das feiert sein 20-jähriges Jubiläum und zwar am Samstag. Und ihr seid alle herzlich eingeladen, mal vorbeizuschauen. Das ist jetzt natürlich keine leichte Kost, aber wir hören gleich mal rein, wie im Hospiz eigentlich gearbeitet wird und was den Gästen alles möglich gemacht wird.
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0: Einen schönen Mittwoch zusammen. Ihr seid hier bei Antenne Trier. 8 Menschen, 8 völlig unterschiedliche Geschichten. Und doch haben sie alle eins gemeinsam. Sie werden sterben. Und das bald. Im Hospiz Trier werden diejenigen aufgenommen, die alleine nicht mehr leben können und für die keine Heilung mehr in Sicht ist. Christoph Paulus ist stellvertretender Leiter und erzählt uns, kein Tag im Hospiz ist wie der andere.
1: Der Tag beginnt so, wie die Gäste es für sich mögen. Dürfen frühstücken, wann sie wollen. Wenn jemand seinen Tag mit einem Gläschen Sekt beginnen möchte, ist auch das nichts, was zu bewerten ist. Es ist einfach das, was diesen Menschen auszeichnet, und von daher richtet sich jede Aktivität nach unseren Gästen.
0: Ein großer Unterschied also zu einem Krankenhaus. Es geht nicht mehr um die Behandlung, sondern um die palliative Fürsorge. Darum, die letzten Monate, Wochen oder Tage für die Gäste möglichst schön und angenehm zu machen. Auch Ausflüge sind dabei natürlich möglich.
1: Die Menschen können begleitet werden. Hier in Trier haben wir den schönen Palastgarten. Wir haben die Fußgängerzone oder zu anderen Aktivitäten. Oder es wird auch der Herzenswunschwagen eingeschaltet. Und die Menschen können fachlich gut versorgt zu ihren Wünschen begleitet werden.
0: Ob ein Besuch im Zoo, ein Grillabend mit der Familie oder eine Ballonfahrt, alles ist möglich. Wie sehr das Hospizteam seine Gäste schätzt, zeigt auch das Symbol bzw. die Blume des Hauses.
1: Jeder Gast wird mit einer Rose empfangen und diese Rose begleitet unsere Gäste bis zum letzten Atemzug. Diese Menschen werden auch mit der Rose aufgebahrt. Mit dem Versterben wird eine Rose vor die Tür gelegt als Signal, hier ist ein Mensch verstorben.
0: Und auch nach dem Tod bleiben die Gäste durch individuelle Gedenkkarten in würdevoller Erinnerung.
1: Diese Gedenkkarte sorgt auch dafür, dass unsere Gäste dem Haus nicht verloren gehen. Und wir haben eine Vielzahl an Gedenkbüchern, weil das Haus besteht jetzt dieses Jahr 20 Jahre. Und dieses Jubiläum ist auch eine Wegmarke für alle Gäste, die wir mal hatten. Denn wenn es unsere Gäste nicht gäbe, gäbe es uns nicht.
0: Diesen Samstag feiert das Hospiz sein 20-jähriges Jubiläum im eigenen Garten in der Ostallee 67. Was Besucher dort erwartet, erfahrt ihr bei uns später noch.
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1: Mit Helene Hartmann einen schönen Mittwoch. Gestern Abend sind im Einmündungsbereich der B53 und B422 bei Trier zwei Autos zusammengestoßen. Dabei wurden vier Menschen leicht verletzt. Die beiden deutschen und zwei US-amerikanischen Insassen kamen zur weiteren Untersuchung in umliegende Krankenhäuser. Nach Angaben der Polizei ist der genaue Unfallhergang noch Gegenstand der Ermittlungen. Die beiden Autos wurden total beschädigt. Außerdem musste die Strecke für rund 2 Stunden voll gesperrt werden. Wegen der Sperrung und der Verkehrsmaßnahmen rund um den Ehringer Markt kam es zu erheblichen Behinderungen. Im Rahmen des 2. Elektro-Cups sammeln Schülerinnen und Schüler der 4. bis 7. Klasse aus Trier und Trier-Saarburg ab sofort wieder gemeinsam Elektroschrott. Das Schulprojekt soll das Bewusstsein für Kreislaufwirtschaft und Umweltschutz bei den Kindern fördern. Dazu Projektmanagerin Julia Kiritschuk von der Organisation Das macht Schule.
2: In Deutschland sammeln wir viel zu wenig Elektroschrott und viele Leute, und das merken wir auch, sind nicht richtig unterrichtet darüber, educated darüber, wie man richtig Elektroschrott entsorgt. Zum Beispiel wird Elektroschrott oft in die schwarze Tonne geschmissen und da erfahren wir auch direkt von unseren Entsorgungspartnern, wie jetzt hier Maikowe GmbH, dass dann Wertstoffhöfe regelmäßig brennen und wenn das schon bei den Kindern anfängt, dass man da lernt, wie man richtig Elektroschrott entsorgt, das ist unglaublich wichtig.
1: Gesammelt wird für 3 bis 4 Wochen in der Nachbarschaft, zu Hause und in der Schule. Zusätzlich gibt es für den Unterricht Videos, Spiele und Workshops. Für die Gewinnergruppe winkt am Ende ein Schulausflug. Wie können Städte und Gemeinden die EU-Vorgaben zum Schutz der Natur konkret umsetzen? Darüber wird am Freitag von 10 bis 12 Uhr beim EU-Lokaldialog in der Volkshochschule Trier diskutiert. Die Stadt Trier teilt mit, dass dabei unter anderem Oberbürgermeister Wolfram Leibe sowie Fachleute aus Luxemburg, Metz, Saarbrücken und Trier zusammenkommen. Im Mittelpunkt stehen praktische Beispiele sowie Fragen zur Umsetzung und Finanzierung von Naturschutzmaßnahmen. Der Lidl-Markt auf dem Trierer Petrisberg soll abgerissen und durch einen größeren, moderneren und barrierefreien Neubau ersetzt werden. Laut Volksfreund soll die Verkaufsfläche von rund 1050 auf 1500 Quadratmeter wachsen. Geplant ist ein nachhaltiger Holzbau mit begrüntem Dach, Photovoltaikanlage und Fassadenbegrünung. Die Stadt hatte zwischenzeitlich auch studentisches Wohnen über dem Markt ins Spiel gebracht. Lidl lehnte das aus betriebswirtschaftlichen Gründen jedoch ab. Ob und wann der Neubau kommt, ist noch offen. Zunächst beraten Ortsbeirat und Stadtrat über die Änderungen des Bebauungsplans. Und das Beste kommt zum Schluss. Die Trierer Kita im Treff bekommt beim Thema Naturunterstützung von einer engagierten Ehrenamtlerin. NABU-Naturbotschafterin Karen von Lilienskjold-Bieber gestaltet jede Woche gemeinsam mit den Kindern das Außengelände naturnäher. Entstanden sind dadurch bereits eine Wildblumenecke, ein Naschbeet und Insektenhilfen. Außerdem wurden Bäume gepflanzt. Weiter so.
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3: Wer von euch das Wetter heute langweilig findet, der kann ja mal in den Himmel schauen und sieht dann in der dicken Wolkendecke ganz viele verschiedene Grautöne. Ja, übrigens bei gut 20 Grad, also angenehm mild und trocken bleibt's heute auch.
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3: Es gibt gerade ein paar kleinere Verzögerungen zwischen der Kaiser-Wilhelm-Brücke und der Römerbrücke. Da kann es sein, dass ihr auf beiden Moseluferseiten mal so 3-4 Minuten verliert. Und dann gibt es noch einen kleineren Stau auf der Ostallee Richtung Christophstraße. Da sind es gerade 7 Minuten mehr. Eine gute und sichere Fahrt euch.
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3: Es wird gerade geblitzt bei uns in der Kohlenstraße auf der Höhe der Uni Richtung Pluwig, da ist 50 erlaubt. Dann steht noch ein weiterer Blitzer bei uns in der Zuckerbergstraße, da ist 30 erlaubt. Und in der Herzogenbuscher Straße dürft ihr 20 fahren. Ein weiterer Blitzer steht dann noch auf der A64 Richtung Erang, da ist dann 80 erlaubt. Und der letzte steht auf der B51 zwischen Maasholder und Bitburg, da dürft ihr 70 fahren. Und wenn ihr noch einen Blitzer gesehen habt, dann gebt den gerne weiter über die 06 651 462 88 4 und die 0.
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5: Auch zur Wochenmitte hat der DAX bisher jedenfalls seine negativen Vorzeichen beibehalten. Am Nachmittag sinkt das Börsenbarometer zunächst um 0,5% auf 25.847 Punkte. Die Anleger hatten es lange ignoriert, aktuell nehmen sie das bedenkliche Börsenumfeld zur Kenntnis. Der ungelöste USA-Iran-Konflikt, der jederzeit eskalieren kann, damit einhergehen steigende Ölpreise und steigende Inflationsraten. Die Lage bei Volkswagen ist offenbar dramatisch. Jetzt liegt der Vorschlag von 4 Werksschließungen auf dem Tisch. Die VW-Aktie büßt 3% ein. Schwach auch Zalando und GEA. Gegen den Trend verbessern sich noch Adidas, die Bankwerte und Rheinmetall. Der Euro ist am Nachmittag auf 1,1575 Dollar gefallen. Aus Frankfurt, Klaus Bente.
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1: 2. September 1957. Steve Porcaro wird geboren in Colorado. Mit 5 lernt er Klavier spielen, sein Bruder Jeff Porcaro spielt Schlagzeug. Schon von klein an spielen die Brüder zusammen und gründen erste Bands. Doch Ende der 70er wird Steve dann zusammen mit seinem Bruder Mitglied der Band Toto. Einer ihrer größten Hits ist dann der hier, Rosanna.

Gute Musik entsteht nie im luftleeren Raum. Wie auch, Kreativität braucht immer Inspiration. Natürlich kann man sich für eine gute Popnummer von anderen guten Popnummern inspirieren lassen, Elemente kopieren, abändern und etwas Eigenes draus machen, aber wirklich musikalische Innovation sieht anders aus. Der Drummer Jeff Porcaro entwickelt für Rosanna eine ganz neue Art, Schlagzeug zu spielen. Einen ganz eigenen Groove. Er lässt sich vom Jazz inspirieren und schaut vielen anderen Schlagzeugern ganz genau auf die Finger und schafft so einen unvergleichlichen Schlagzeugstil, der Halftime Shuffle à la Jeff Porcaro. Für diesen Groove ist er und auch Toto bekannt und er bildet das Fundament für Rosanna. Ein Song über alle möglichen Frauen, auch wenn lange gemunkelt wird, dass es sich eigentlich um einen Song für Steve Porcaros damalige Freundin Rosanna Arquette handelt. Die Band streitet das aber immer ab und sagt, nein, nein, wir sprechen alle Frauen an. Rosanna ist einfach nur ein schöner Name.

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1: Ich bin Dirk Zeitler. Russland muss nach dem gescheiterten Angriff mit einer Sprengstoffdrohne auf dem Flughafen Leipzig-Halle mit einem umfassenden neuen Sanktionspaket der Europäischen Union rechnen. Das sagte die EU-Außenbeauftragte Kallas bei Beratungen der Außenminister in Irland.
2: Es geht jetzt um Einreiseverbote und Sperrung möglicher Konten von rund 1600 Personen und Unternehmen mit Verbindungen zum sogenannten militärisch-industriellen Komplex Russlands. Die EU-Außenbeauftragte sagte, alle EU-Staaten stünden hinter Deutschland. Genau diese geschlossene Reaktion brauchen wir, sagte sie. Und sie sprach von staatlich unterstütztem Terrorismus. Aus Brüssel, Dieter Ebeling.
1: Nach dem Vorfall an einem Umspannwerk bei Köln ermittelt die Polizei wegen Sabotage. Unbekannte haben dort Kabel über eine Stromleitung gelegt und so einen Kurzschluss ausgelöst. NRW-Innenminister Reul sagt, die Polizei prüft eine ausländische Spur und Linksextremismus.
3: Gleich 5 Braunkohleblöcke von RWE gingen vom Netz. Für Haushalte und Unternehmen blieb der Strom trotzdem an. Andere Kraftwerke konnten einspringen. Wer daran geht, greift unser Land an, sagte NRW-Innenminister Reul. Inzwischen läuft der erste betroffene Block wieder, weitere sollen folgen. Die Polizei sucht rund um das Umspannwerk nach Spuren und prüft auch, ob es eine Verbindung nach Brandenburg gibt. Dort haben Unbekannte ebenfalls versucht, Kurzschlüsse an wichtigen Stromleitungen auszulösen. Zoe Tassovali, Nachrichtenredaktion.
1: Das Bundeskabinett hat die geplante Einkommenssteuerreform auf den Weg gebracht. Vor allem Familien sowie Menschen mit kleinen und mittleren Einkommen sollen weniger Steuern zahlen. Ab 2028 geht es um insgesamt 10 Milliarden Euro Entlastung pro Jahr. Konkret soll der Grundfreibetrag steigen, also die Summe, auf die noch keine Einkommenssteuer fällig wird. Auch Kindergeld und Werbungskostenpauschale sollen höher ausfallen. Verbraucherinnen und Verbraucher müssen in diesem Jahr mit spürbaren Preissteigerungen und einer geringeren Auswahl bei vielen beliebten Elektronikgeräten rechnen. Grund: wegen des KI-Booms werden Produktionskapazitäten für Chips in den Ausbau von Hochleistungsrechenzentren verlagert. Moderne Prozessoren und schnelle Speichermodule, unter anderem für Smartphones und Laptops, werden so zur Mangelware.
0: Und jetzt noch mehr Informationen aus unserer Region.
4: Ich bin Helena Hartmann. Gestern Abend sind im Einmündungsbereich von B53 und B422 bei Trier 2 Autos zusammengestoßen. Dabei wurden 4 Menschen leicht verletzt. Alle 4 Insassen wurden in umliegende Krankenhäuser gebracht. Die Unfallursache wird noch ermittelt. Die Strecke musste für rund 2 Stunden voll gesperrt werden. Dadurch kam es zusammen mit den Sperrungen wegen des Ehringer Marktes zu erheblichen Verkehrsbehinderungen. Außerdem in unseren Regionalnachrichten. Im Rahmen des zweiten Elektro-Cups sammeln Schülerinnen und Schüler aus Trier und Trier-Saarburg ab sofort wieder gemeinsam Elektroschrott. Und beim EU-Lokaldialog wird am Freitag in Trier über Natur- und Umweltschutzmaßnahmen diskutiert. Ausführliche Nachrichten aus der Region gibt's wieder um 9:30.
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5: Wir haben heute eine ziemlich dichte und graue Wolkendecke am Himmel, aber es bleibt trotzdem trocken. Dazu haben wir übrigens noch gut 20 Grad, also angenehm mild.
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5: Auf den Straßen sieht's gerade gut aus, da kommt ihr ohne Verzögerung durch. Eine gute und sichere Fahrt euch.
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5: Es wird gerade geblitzt bei uns in der Zuckerbergstraße, da dürft ihr 30 fahren. Außerdem stehen noch Blitzer auf der A64 auf der Höhe Trier, da ist in beide Fahrtrichtungen 80 erlaubt. Und der letzte Blitzer, der steht auf der B51 zwischen Maasholder und Bitburg, da ist 70 erlaubt. Und wenn ihr noch einen Blitzer gesehen habt, dann gebt den doch gerne weiter über die 0651 462 88 4 und die 0.
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5: Kurz nach drei haben wir. Einen schönen Mittwoch euch. Wir hören gleich mal was über das Hospiz Trier. Das ist jetzt tatsächlich keine leichte Kost, aber was wirklich sehr Wichtiges. Wir hören nämlich, was Ehrenamtliche dort alles möglich machen und wie man selbst einsteigen kann.
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0: Einen schönen Mittwoch zusammen. Ihr seid hier bei Antenne Trier. Seit 20 Jahren betreut und versorgt das Hospiz Trier todkranke Menschen auf ihrem letzten Lebensweg. Und das mit unheimlich viel Respekt und Achtung. Jeder Wunsch wird möglich gemacht. Ob es das Steak um Mitternacht ist, das Sektfrühstück mit Kaviar oder eine Fahrt im Heißluftballon mit der Familie. Und diese Arbeit wird am Samstag im Hospizgarten in der Ostallee gefeiert. Kirsten Kielholz ist für die Öffentlichkeitsarbeit zuständig und verrät uns mehr.
1: Wir haben das auch ganz bewusst offen gestaltet und wollen alle Menschen einladen zu uns in den Hospizgarten, der wirklich wunderschön ist. Wir fangen um 2 Uhr an. Es gibt Sekt, es gibt Kuchen, aber es gibt abends auch ein Grillbuffet, es gibt Live-Musik und wir wollen einfach zusammen feiern.
0: Gefeiert wird also auch das große ehrenamtliche Engagement, ohne dass die Hospizarbeit gar nicht so funktionieren würde, wie sie es tut. Und davon kann es nie genug geben, sagt Kirsten Kielholz.
1: Also sei es, dass man gerne hier mithelfen möchte beim Abendbrotdienst oder dass man unterstützt in der Begleitung im ambulanten Bereich von einem russischsprachigen Schachspieler, der gesucht wird, bis zu jemandem, der vielleicht stricken oder häkeln kann und das nochmal mit jemandem zusammen macht oder Brettspiele spielt, ein Buch vorliest. Also die Anfragen sind so vielfältig, dass sich wirklich für jeden was findet.
0: Falls ihr euch also für ein Ehrenamt interessiert, dann könnt ihr euch bei der Jubiläumsfeier auf jeden Fall informieren. Und dabei ist es auch erstmal egal, wie viel Zeit ihr in eurer Freizeit aufbringen könnt.
1: Total flexibel. Ich meine, klar, wenn ich mich natürlich auf einen Gast einlasse, dann muss mir schon auch klar sein, dass ich nicht nach einem Mal sagen kann, so und jetzt habe ich ja 3 Wochen lang keine Zeit, ich komme in 3 Monaten nochmal. Das ist dann halt schwierig, aber das kann man absprechen, ne? Und das lässt sich dann alles ganz flexibel planen. Also wer da Interesse dran hat, es gibt auch entsprechende Qualifikationskurse, also diese Begleitung. Wirklich zu Hause macht man nicht unvorbereitet, sondern dem geht tatsächlich ein einjähriger Kurs voraus, in dem man einfach ganz viel lernt, was man einfach aber auch braucht, um sich in der Situation auch sicher zu fühlen und das sicher begleiten zu können.
0: Auch Führungen durch das Hospiz sind auf Anfrage möglich. Und ich meine, es kann ja theoretisch jeden von uns mal treffen. Und dann sind wir dankbar für so tolle Hände, die uns auffangen. Also Samstag ab 14 Uhr wird im Hospizgarten gefeiert. Wenn ihr mögt, schaut doch gerne vorbei.
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1: Mit Helene Hartmann einen schönen Mittwoch. Gestern Abend sind im Einmündungsbereich der B53 und B422 bei Trier zwei Autos zusammengestoßen. Dabei wurden vier Menschen leicht verletzt. Die beiden deutschen und zwei US-amerikanischen Insassen kamen zur weiteren Untersuchung in umliegende Krankenhäuser. Nach Angaben der Polizei ist der genaue Unfallhergang noch Gegenstand der Ermittlungen. Die beiden Autos wurden total beschädigt. Außerdem musste die Strecke für rund 2 Stunden voll gesperrt werden. Wegen der Sperrung und der Verkehrsmaßnahmen rund um den Ehringer Markt kam es zu erheblichen Behinderungen. Im Rahmen des 2. Elektro-Cups sammeln Schülerinnen und Schüler der 4. bis 7. Klasse aus Trier und Trier-Saarburg ab sofort wieder gemeinsam Elektroschrott. Das Schulprojekt soll das Bewusstsein für Kreislaufwirtschaft und Umweltschutz bei den Kindern fördern. Dazu Projektmanagerin Julia Kiritschuk von der Organisation Das macht Schule.
2: In Deutschland sammeln wir viel zu wenig Elektroschrott und viele Leute, und das merken wir auch, sind nicht richtig unterrichtet darüber, educated darüber, wie man richtig Elektroschrott entsorgt. Zum Beispiel wird Elektroschrott oft in die schwarze Tonne geschmissen und da erfahren wir auch direkt von unseren Entsorgungspartnern, wie jetzt hier Maikove GmbH, dass dann Wertstoffhöfe regelmäßig brennen und wenn das schon bei den Kindern anfängt, dass man da lernt, wie man richtig Elektroschrott entsorgt, das ist unglaublich wichtig.
1: Gesammelt wird für 3 bis 4 Wochen in der Nachbarschaft, zu Hause und in der Schule. Zusätzlich gibt es für den Unterricht Videos, Spiele und Workshops. Für die Gewinnergruppe winkt am Ende ein Schulausflug. Wie können Städte und Gemeinden die EU-Vorgaben zum Schutz der Natur konkret umsetzen? Darüber wird am Freitag von 10 bis 12 Uhr beim EU-Lokaldialog in der Volkshochschule Trier diskutiert. Die Stadt Trier teilt mit, dass dabei unter anderem Oberbürgermeister Wolfram Leibe sowie Fachleute aus Luxemburg, Metz, Saarbrücken und Trier zusammenkommen. Im Mittelpunkt stehen praktische Beispiele sowie Fragen zur Umsetzung und Finanzierung von Naturschutzmaßnahmen. Der Lidl-Markt auf dem Trierer Petrisberg soll abgerissen und durch einen größeren, moderneren und barrierefreien Neubau ersetzt werden. Laut Volksfreund soll die Verkaufsfläche von rund 1050 auf 1500 Quadratmeter wachsen. Geplant ist ein nachhaltiger Holzbau mit begrüntem Dach, Photovoltaikanlage und Fassadenbegrünung. Die Stadt hatte zwischenzeitlich auch studentisches Wohnen über den Markt ins Spiel gebracht. Lidl lehnte das aus betriebswirtschaftlichen Gründen jedoch ab. Ob und wann der Neubau kommt, ist noch offen. Zunächst beraten Ortsbeirat und Stadtrat über die Änderung des Bebauungsplans. Und das Beste kommt zum Schluss. Die Trierer Kita im Treff bekommt beim Thema Naturunterstützung von einer engagierten Ehrenamtlerin. NABU-Naturbotschafterin Karen von Lilienskjold-Bieber gestaltet jede Woche gemeinsam mit den Kindern das Außengelände naturnäher. Entstanden sind dadurch bereits eine Wildblumenecke, ein Naschbeet und Insektenhilfen. Außerdem wurden Bäume gepflanzt. Weiter so.
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3: Wer von euch das Wetter heute langweilig findet, der kann ja mal in den Himmel schauen und sieht dann in der dicken Wolkendecke ganz viele verschiedene Grautöne. Ja, übrigens bei gut 20 Grad, also angenehm mild und trocken bleibt's heute auch.
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3: Es gibt gerade einen Stau auf der Bitburger Straße stadteinwärts. Da dauert es 10 Minuten länger, ansonsten sind die Straßen aber alle frei. Kommt gut und sicher an euer Ziel.
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3: Es wird gerade geblitzt bei uns am Pacelli-Ufer, da dürft ihr 50 fahren. Außerdem steht noch einer auf der Zuckerbergstraße, da ist 30 erlaubt. Dann haben wir noch Blitzer auf der A64 auf der Höhe Trier, da dürft ihr in beide Fahrtrichtungen 80 fahren. Und der letzte Blitzer, der steht auf der B51 zwischen Bitburg und Maasholder, da dürft ihr 70 fahren. Und wenn ihr noch einen Blitzer gesehen habt, dann gebt den doch gerne durch über die 0651 462 88 4 und die 0.
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1: Ich bin Dirk Zeitler. Russland muss nach dem gescheiterten Angriff mit einer Sprengstoffdrohne auf dem Flughafen Leipzig-Halle mit einem umfassenden neuen Sanktionspaket der Europäischen Union rechnen. Das sagte die EU-Außenbeauftragte Kallas bei Beratungen der Außenminister in Irland.
2: Es geht jetzt um Einreiseverbote und Sperrung möglicher Konten von rund 1600 Personen und Unternehmen mit Verbindungen zum sogenannten militärisch-industriellen Komplex Russlands. Die EU-Außenbeauftragte sagte, alle EU-Staaten stünden hinter Deutschland. Genau diese geschlossene Reaktion brauchen wir, sagte sie. Und sie sprach von staatlich unterstütztem Terrorismus. Aus Brüssel, Dieter Ebeling.
1: Nach dem Vorfall an einem Umspannwerk bei Köln ermittelt die Polizei wegen Sabotage. Unbekannte haben dort Kabel über eine Stromleitung gelegt und so einen Kurzschluss ausgelöst. NRW-Innenminister Reul sagt, die Polizei prüft eine ausländische Spur und Linksextremismus.
3: Gleich 5 Braunkohleblöcke von RWE gingen vom Netz. Für Haushalte und Unternehmen blieb der Strom trotzdem an. Andere Kraftwerke konnten einspringen. Wer daran geht, greift unser Land an, sagte NRW-Innenminister Reul. Inzwischen läuft der erste betroffene Block wieder, weitere sollen folgen. Die Polizei sucht rund um das Umspannwerk nach Spuren und prüft auch, ob es eine Verbindung nach Brandenburg gibt. Dort haben Unbekannte ebenfalls versucht, Kurzschlüsse an wichtigen Stromleitungen auszulösen. Zoe Tassovali, Nachrichtenredaktion.
1: Das Bundeskabinett hat die geplante Einkommensteuerreform auf den Weg gebracht. Vor allem Familien sowie Menschen mit kleinen und mittleren Einkommen sollen weniger Steuern zahlen. Ab 2028 geht es um insgesamt 10 Milliarden Euro Entlastung pro Jahr. Konkret soll der Grundfreibetrag steigen, also die Summe, auf die noch keine Einkommensteuer fällig wird. Auch Kindergeld und Werbungskostenpauschale sollen höher ausfallen. Verbraucherinnen und Verbraucher müssen in diesem Jahr mit spürbaren Preissteigerungen und einer geringeren Auswahl bei vielen beliebten Elektronikgeräten rechnen. Grund: wegen des KI-Booms werden Produktionskapazitäten für Chips in den Ausbau von Hochleistungsrechenzentren verlagert. Moderne Prozessoren und schnelle Speichermodule, unter anderem für Smartphones und Laptops, werden so zur Mangelware.
0: Und jetzt noch mehr Informationen aus unserer Region.
4: Ich bin Helena Hartmann. Im Rahmen des zweiten Elektro-Cups sammeln Schülerinnen und Schüler der 4. bis 7. Klassen aus Trier und Trier-Saarburg ab sofort wieder gemeinsam Elektroschrott. Der Auftakt fand diese Woche in Schweich statt. Gesammelt wird nun für 3 bis 4 Wochen zu Hause und in der Schule. Zusätzlich gibt es für den Unterricht Videos, Spiele und Workshops. Das Projekt soll das Bewusstsein für Kreislaufwirtschaft und Umweltschutz bei den Kindern fördern. Als Gewinn winkt am Ende ein Schulausflug. Außerdem in unseren Regionalnachrichten. Der Lidl-Markt auf dem Trierer Petrisberg soll abgerissen und durch einen größeren Neubau ersetzt werden. Und die Trierer Kita im Treff bekommt beim Thema Naturunterstützung von einer engagierten Ehrenamtlerin. Ausführliche Nachrichten aus der Region gibt's wieder um 9:30.
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5: Wir haben heute eine ziemlich dichte und graue Wolkendecke am Himmel, aber es bleibt trotzdem trocken. Dazu haben wir übrigens noch gut 20 Grad, also angenehm mild.
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5: Es gibt gerade einen kleinen Stau auf der Bitburger Straße stadteinwärts. Da sind es gerade 7 Minuten mehr. Und auch auf dem Martinafeld Richtung Römerbrücke braucht ihr 7 Minuten länger. Auf der anderen Moselseite am Kranenufer, da braucht ihr in beide Fahrtrichtungen etwa so 3-4 Minuten länger. Und dann haben wir außerdem noch eine kleine Verzögerung an der Ostallee Richtung Christophstraße. Da sind es 5 Minuten. Eine gute und sichere Fahrt euch.
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5: Es wird gerade geblitzt bei uns am Pacelli-Ufer, da dürft ihr 50 fahren. Außerdem steht noch einer auf der Zuckerbergstraße, da ist 30 erlaubt. Dann haben wir noch Blitzer auf der A64 auf der Höhe Trier, da dürft ihr in beide Fahrtrichtungen 80 fahren. Und der letzte Blitzer, der steht auf der B51 zwischen Bitburg und Maasholder, da dürft ihr 70 fahren. Und wenn ihr noch einen Blitzer gesehen habt, dann gebt den doch gerne durch über die 0651 462 88 4 und die 0.
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5: Einen schönen Nachmittag euch. Wir haben gerade kurz nach 4 und gleich geht's bei uns weiter mit den Veranstaltungstipps. Jetzt hören wir aber noch ein bisschen Musik, nämlich Aerosmith mit Crazy. Und danach geht's ganz chillig weiter. Shaboozy, a bar song.
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0: Einen schönen Mittwoch zusammen. Ihr seid hier bei Antenne Trier.
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2: Wie wär's mit einem Gläschen Wein und was zum Futtern? Falls das für euch gut klingt, dann ab zu Tapas und Terroir. In der Glockenstraße 9a könnt ihr heute um 19.30 Uhr einen entspannten Abend mit leckerem Essen und verschiedenen Weinchen verbringen. Euch erwartet ein Begrüßungssekt, dann gibt's 3 Weißweine und einen Rosé. Perfekt für einen Abend mit der Family, mit Freunden oder auch einfach ganz entspannt mit dem Partner. Tickets für die Veranstaltung bekommt ihr beim Ticket Regional. Beim Mosel Musikfestival spielt heute außerdem die Gruppe Uvaga. Das Motto: mit Vollgas durch die Jahrhunderte. Euch erwartet ein wilder Zeitraffer zwischen Renaissance und Gegenwart, Barock und Beats, Klassik und Clubkultur. Mit dabei Vivaldi, Gesualdo, Hein, Miles Davis, die Beatles und auch Daft Punk. Also klingt wirklich nach einer wilden Mischung und einem guten musikalischen Abenteuer, oder? Das Konzert startet um 19 Uhr im Gemeindezentrum Wiltingen. Karten gibt's bei Ticket Regional. Und auch morgen machen wir nochmal weiter mit einem Konzertabend. Ratte Rosa tritt nämlich um 20 Uhr im Mergener Hof zu ihrem Release-Konzert auf. Der Einlass startet hier um 19.30 Uhr. Ihr könnt also ganz entspannt ankommen und euch einen guten Platz sichern. Die Tickets gibt's auch hier online bei Ticket Regional.
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0: Es ist einiges los am Freitag und zwar im Messepark Trier. Da gibt's dann die nächste Ausgabe vom Zukunftstreffer. Das ist eine Messe, wo es rund um Weiterbildung geht. Und alle weiteren Infos, die kriegen wir dazu gleich in 20 Minuten.
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1: Mit Helene Hartmann einen schönen Mittwoch. Gestern Abend sind im Einmündungsbereich der B53 und B422 bei Trier zwei Autos zusammengestoßen. Dabei wurden 4 Menschen leicht verletzt. Die beiden deutschen und 2 US-amerikanischen Insassen kamen zur weiteren Untersuchung in umliegende Krankenhäuser. Nach Angaben der Polizei ist der genaue Unfallhergang noch Gegenstand der Ermittlungen. Die beiden Autos wurden total beschädigt. Außerdem musste die Strecke für rund 2 Stunden voll gesperrt werden. Wegen der Sperrung und der Verkehrsmaßnahmen rund um den Ehringer Markt kam es zu erheblichen Behinderungen. Im Rahmen des 2. Elektro-Cups sammeln Schülerinnen und Schüler der 4. bis 7. Klasse aus Trier und Trier-Saarburg ab sofort wieder gemeinsam Elektroschrott. Das Schulprojekt soll das Bewusstsein für Kreislaufwirtschaft und Umweltschutz bei den Kindern fördern. Dazu Projektmanagerin Julia Kiritschuk von der Organisation Das macht Schule.
2: In Deutschland sammeln wir viel zu wenig Elektroschrott und viele Leute, und das merken wir auch, sind nicht richtig unterrichtet darüber, educated darüber, wie man richtig Elektroschrott entsorgt. Zum Beispiel wird Elektroschrott oft in die schwarze Tonne geschmissen und da erfahren wir auch direkt von unseren Entsorgungspartnern, wie jetzt hier Maikowe GmbH, dass dann Wertstoffhöfe regelmäßig brennen und wenn das schon bei den Kindern anfängt, dass man da lernt, wie man richtig Elektroschrott entsorgt, das ist unglaublich wichtig.
1: Gesammelt wird für 3 bis 4 Wochen in der Nachbarschaft, zu Hause und in der Schule. Zusätzlich gibt es für den Unterricht Videos, Spiele und Workshops. Für die Gewinnergruppe winkt am Ende ein Schulausflug. Wie können Städte und Gemeinden die EU-Vorgaben zum Schutz der Natur konkret umsetzen? Darüber wird am Freitag von 10 bis 12 Uhr beim EU-Lokaldialog in der Volkshochschule Trier diskutiert. Die Stadt Trier teilt mit, dass dabei unter anderem Oberbürgermeister Wolfram Leibe sowie Fachleute aus Luxemburg, Metz, Saarbrücken und Trier zusammenkommen. Im Mittelpunkt stehen praktische Beispiele sowie Fragen zur Umsetzung und Finanzierung von Naturschutzmaßnahmen. Der Lidl-Markt auf dem Trierer Petrisberg soll abgerissen und durch einen größeren, moderneren und barrierefreien Neubau ersetzt werden. Laut Volksfreund soll die Verkaufsfläche von rund 1050 auf 1500 Quadratmeter wachsen. Geplant ist ein nachhaltiger Holzbau mit begrüntem Dach, Photovoltaikanlage und Fassadenbegrünung. Die Stadt hatte zwischenzeitlich auch studentisches Wohnen über den Markt ins Spiel gebracht. Lidl lehnte das aus betriebswirtschaftlichen Gründen jedoch ab. Ob und wann der Neubau kommt, ist noch offen. Zunächst beraten Ortsbeirat und Stadtrat über die Änderung des Bebauungsplans. Und das Beste kommt zum Schluss. Die Trierer Kita im Treff bekommt beim Thema Naturunterstützung von einer engagierten Ehrenamtlerin. NABU-Naturbotschafterin Karen von Lilienskjold-Bieber gestaltet jede Woche gemeinsam mit den Kindern das Außengelände naturnäher. Entstanden sind dadurch bereits eine Wildblumenecke, ein Naschbeet und Insektenhilfen. Außerdem wurden Bäume gepflanzt. Weiter so.
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3: Wer von euch das Wetter heute langweilig findet, der kann ja mal in den Himmel schauen und sieht dann in der dicken Wolkendecke ganz viele verschiedene Grautöne. Ja, übrigens bei gut 20 Grad, also angenehm mild und trocken bleibt's heute auch.
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3: Es gibt gerade ein paar Staus, einmal auf der Bitburger Straße stadteinwärts, da sind es gerade 9 Minuten mehr, und auf der Kaiser-Wilhelm-Brücke stadteinwärts kommen auch nochmal 6 Minuten drauf. Dann dauert es außerdem noch länger zwischen der Kaiser-Wilhelm-Brücke und der Römerbrücke auf den beiden Moseluferseiten. Da verliert ihr 5 bis 8 Minuten, und es geht noch weiter auf der Ostallee Richtung Christophstraße, da dauert es 6 Minuten länger, und auch in der Parkstraße in Richtung Verteilerring braucht ihr 6 Minuten länger. Eine gute und auch sichere Fahrt euch.
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3: Es wird gerade geblitzt bei uns am Pacelli-Ufer, da dürft ihr 50 fahren. Außerdem steht noch einer auf der Zuckerbergstraße, da ist 30 erlaubt. Dann haben wir noch Blitzer auf der A64 auf der Höhe Trier, da dürft ihr in beide Fahrtrichtungen 80 fahren. Und der letzte Blitzer, der steht auf der B51 zwischen Bitburg und Maasholder, da dürft ihr 70 fahren. Und wenn ihr noch einen Blitzer gesehen habt, dann gebt den doch gerne durch über die 0651 462 88 4 und die 0.
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Nach der erfolgreichen Premiere im vergangenen Jahr mit fast 2000 Besuchern geht der Zukunftstreffer 2026 am Freitag in eine neue Runde, dieses Mal im Messepark Trier. Organisiert wird die Veranstaltung vom

0: sondern auch das Motto der Messe. Anne Janicek, Leiterin des IHK-Bildungszentrums in Trier.
1: Das Grundthema ist, Weiterbildung und Qualifizierung in die Region zu bringen, zu unterstützen. Die Zukunftsreffer-Messe ist flankierend dazu eine Job- und vor allem auch Weiterbildungsmesse. Das heißt, wir haben hier Arbeitgeber, die Stellenangebote offerieren. Man kann sich informieren zu freien Stellen in der Region, aber man hat eben auch das ganze Weiterbildungsthema an dem Tag.
0: Im Mittelpunkt steht vor allem eins, der persönliche Kontakt. Auch wer sich rund um die Themen Bewerbung, Vorstellungsgespräch und Qualifizierungsvoraussetzungen informieren will, wird im Messeprogramm fündig.
1: Das sind immer kurze Vorträge von etwa 20 Minuten zum Thema Do's und Don'ts im Vorstellungsgespräch. Wie schreibe ich eine Bewerbung richtig? Welche Förderungen kann ich nutzen? Was habe ich überhaupt für Möglichkeiten im Handwerk oder im Bereich Industrie, mich weiterzubilden? Also man kann einfach sich dazusetzen, zuhören und viele Informationen mitnehmen.
0: Die Messe richtet sich dabei ausdrücklich nicht nur an Menschen, die aktuell auf Jobsuche sind.
2: Es ist nicht nur eine Jobmesse für Arbeitssuchende, sondern auch für Leute, die in Beschäftigung sind. Deswegen gibt es einen abgetrennten Bereich, auch die sich nur um das Thema Weiterbildung kümmert mit eigenen Vorträgen. Und von daher ist sowohl der Personaler angesprochen, wie die Person, die sich gerne weiterbildet.
0: Los geht's am Freitag um 14 Uhr. Ihr könnt dann bis 19 Uhr kostenlos ohne Anmeldung vorbeischauen. Vielleicht findet ihr ja die passende Weiterbildung.
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1: Ich bin Dirk Zeitler. Das Bundeskabinett hat die geplante Einkommenssteuerreform auf den Weg gebracht. Vor allem Familien sowie Menschen mit kleinen und mittleren Einkommen sollen weniger Steuern zahlen. Ab 2028 geht es um insgesamt 10 Milliarden Euro Entlastung pro Jahr.
2: Dafür dreht die Regierung an mehreren Stellschrauben. Der steuerfreie Grundbetrag steigt, das Kindergeld und die Pauschale für berufliche Ausgaben. Eine Familie mit 2 mittleren Einkommen und 2 Kindern könnte dann gut 600 Euro sparen. Wer sehr viel verdient, zahlt dagegen mehr Steuern. Finanzminister Klingbeil hält das für fair. Gewerkschaften halten die Entlastung für zu klein. Wirtschaftsverbände kritisieren wiederum die höheren Steuern für Spitzenverdiener. Peter Sowali, Nachrichtenredaktion.
1: Die Bundesregierung drängt europäische Partner zu konsequenteren Beschränkungen für Tourismusreisen russischer Staatsbürger in die EU. Die Anzahl der erteilten Visa für russische Staatsangehörige zum Urlaub in der Europäischen Union sei zu hoch, sagte ein Sprecher des Auswärtigen Amtes. Am Vortag hatte die Bundesregierung Russland für den gescheiterten Drohnenangriff in Leipzig verantwortlich gemacht und Konsequenzen verkündet. Bundesagrarminister Reiner hat wegen der Dürreschäden in der deutschen Landwirtschaft eine Krise von nationaler Tragweite ausgerufen. Er will den Agrarbetrieben nun mit Hilfe von 1 Milliarde Euro unter die Arme greifen.
3: Im Zentrum stehen 2 Hilfsprogramme, über die Landwirte ohne großen bürokratischen Aufwand Darlehen zu niedrigen Zinsen erhalten sollen. Außerdem sind steuerliche Erleichterungen und gezielte Düngemittelhilfen geplant. Hintergrund ist die enttäuschende Erntebilanz nach dem Dürresommer. Es geht um die wirtschaftliche Existenz unserer Betriebe, warnt Agrarminister Reiner. David Riemer, Nachrichtenredaktion.
1: Vor einer möglicherweise entscheidenden Sitzung des VW-Aufsichtsrats ist die Zukunft mehrerer deutscher Werke höchst ungewiss. Medienberichten zufolge soll die Produktion nach dem Willen des Vorstands in Emden und Zwickau im Jahr 2031, im Nutzfahrzeugwerk Hannover 2032 und im Audi-Werk Neckarsulm 2034 auslaufen. Diese Darstellung stößt aber auf heftigen Widerspruch aus der Politik und von Arbeitnehmervertretern. Volkswagen wollte sich nicht zu den Berichten äußern.
0: Und jetzt noch mehr Informationen aus unserer Region.
4: Ich bin Helena Hartmann. Gestern Abend sind im Einmündungsbereich von B53 und B422 bei Trier 2 Autos zusammengestoßen. Dabei wurden 4 Menschen leicht verletzt. Alle 4 Insassen wurden in umliegende Krankenhäuser gebracht. Die Unfallursache wird noch ermittelt. Die Strecke musste für rund 2 Stunden voll gesperrt werden. Dadurch kam es zusammen mit den Sperrungen wegen des Ehringer Marktes zu erheblichen Verkehrsbehinderungen. Außerdem in unseren Regionalnachrichten. Im Rahmen des zweiten Elektro-Cups sammeln Schülerinnen und Schüler aus Trier und Trier-Saarburg ab sofort wieder gemeinsam Elektroschrott. Und beim EU-Lokaldialog wird am Freitag in Trier über Natur- und Umweltschutzmaßnahmen diskutiert. Ausführliche Nachrichten aus der Region gibt's wieder um 9:30.
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5: Wir haben heute eine ziemlich dichte und graue Wolkendecke am Himmel, aber es bleibt trotzdem trocken. Dazu haben wir übrigens noch gut 20 Grad, also angenehm mild.
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5: Ein bisschen staut es sich gerade auf der Bitburger Straße stadteinwärts mit 7 Minuten mehr und auf der Kaiser-Wilhelm-Brücke stadteinwärts kommen auch nochmal 6 Minuten drauf. Dann dauert es auch noch länger auf der Luxemburger Straße Richtung Römerbrücke, da sind es 6 Minuten mehr. Überhaupt kann es sein, dass ihr auf den beiden Moseluferseiten zwischen Kaiser-Wilhelm-Brücke und Römerbrücke ein paar Minuten verliert. Bis zu 6 Minuten könnten das sein und auch auf der Zur Mainer Straße dauert es länger. Da sind es einmal Richtung Kaiser-Wilhelm-Brücke 6 Minuten. Und Richtung Verteilerring 5 Minuten. Kommt gut und sicher an euer Ziel.
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5: Es wird gerade geblitzt auf der B49 an der Konrad-Adenauer-Brücke. Da dürft ihr 50 fahren. Außerdem steht noch ein Blitzer bei uns in der Innenstadt in der Zuckerbergstraße. Da ist eine 30er-Zone. Dann geht's weiter auf der A64 auf der Höhe Grevenich. Dürft ihr 100 fahren. Und weiter auf der A64 auf der Höhe Trier. Da ist dann 80 erlaubt. Dann steht außerdem noch ein Blitzer auf der B51 zwischen Bitburg und Maasholder. Da dürft ihr 70 fahren. Und wenn ihr noch einen Blitzer gesehen habt, dann gebt den doch gerne weiter über die 0651 462 88 4 und die 0.
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5: Kurz nach 5 haben wir gerade. Schönen Nachmittag euch. Am Samstag, da feiert das Hospiz Trier sein 20-jähriges Jubiläum und ihr seid alle eingeladen, mal vorbeizuschauen. Das ist natürlich ein schweres Thema, aber dafür umso wichtiger. Deswegen stellt sich das Hospiz Trier gleich nach den nächsten zwei Songs einmal vor.
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0: Einen schönen Mittwoch zusammen. Ihr seid hier bei Antenne Trier. Einen Ort, an dem Menschen ihre letzten Tage verbringen und an dem sie sterben, stellt man sich vermutlich düster, trist und einfach nur traurig vor. Aber was, wenn ich euch sage, dass das Hospiz Trier ein heller, freundlicher Ort voller Leben ist? Seit mittlerweile 20 Jahren gibt es das Haus in der Ostallee und das wird dieses Wochenende gefeiert. Dazu später mehr. Vorher wollen wir wissen, wer lebt dort? Christoph Paulus ist stellvertretender Leiter und erzählt uns mehr.
1: Wir können 8 Gäste aufnehmen. Wir haben keine Bewohner oder Patienten, sondern ganz bewusst Gäste. Wir achten die Privatsphäre ganz hoch. Die Menschen, die zu betreuen sind, haben in der Regel bis zum letzten Atemzug die Möglichkeit, uns Signale zu geben, was sie wann möchten, benötigen und bedürfen nicht der Übergrifflichkeit.
0: Der Fokus liegt also auf viel mehr als nur auf der medizinischen Pflege von todkranken Menschen. Es geht um Respekt, Fürsorge und individuelle Bedürfnisse. Ein Hospiz ist eben kein Krankenhaus.
1: Dieses Hauptunterscheidungsmerkmal finden wir in Begrifflichkeiten wie kurativ und palliativ. Ein Krankenhaus hat immer einen kurativen Wirkungsradius, das heißt heilen, wiederherstellen, rehabilitieren. Palliativ kommt von dem Wort Pallium, ummanteln, umsorgen. Wir haben hier den Auftrag, die Menschen zu begleiten in einer Situation, bei der das Lebensende Programm ist.
0: Und dabei spielt nicht nur die Diagnose eine Rolle. Es gibt noch mehr Kriterien, die man erfüllen muss, um einen Platz im Trierer Hospiz zu bekommen.
1: Diese Menschen, die hier einziehen, haben einen Therapieweg hinter sich und sind sich ihrer Situation durchaus im Klaren. Und die Menschen, die im Hospiz aufgenommen werden, haben zudem auch eine Notwendigkeitsbescheinigung. Das heißt, sie haben nicht nur eine Diagnose, sondern auch schon eine Belastung durch Symptome.
0: Und die gilt es, den Menschen zu nehmen, damit sie ihre letzten Monate, Wochen, Tage oder Stunden mit Leben füllen können. Ganz so, wie sie es sich wünschen. Eine super wichtige Arbeit, über die wir heute noch weiter sprechen werden. Wie ein Tag im Hospiz abläuft, hören wir hier später noch. Also bleibt gerne dran.
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2: Mit Helen Hartmann einen schönen Mittwoch. Gestern Abend sind im Einmündungsbereich der B53 und B422 bei Trier zwei Autos zusammengestoßen. Dabei wurden vier Menschen leicht verletzt. Die beiden deutschen und zwei US-amerikanischen Insassen kamen zur weiteren Untersuchung in umliegende Krankenhäuser. Nach Angaben der Polizei ist der genaue Unfallhergang noch Gegenstand der Ermittlungen. Die beiden Autos wurden total beschädigt. Außerdem musste die Strecke für rund 2 Stunden voll gesperrt werden. Wegen der Sperrung und der Verkehrsmaßnahmen rund um den Ehringer Markt kam es zu erheblichen Behinderungen. Im Rahmen des zweiten Elektro-Cups sammeln Schülerinnen und Schüler der 4. bis 7. Klasse aus Trier und Trier-Saarburg ab sofort wieder gemeinsam Elektroschrott. Das Schulprojekt soll das Bewusstsein für Kreislaufwirtschaft und Umweltschutz bei den Kindern fördern. Dazu Projektmanagerin Julia Kiritschuk von der Organisation Das macht Schule.
3: In Deutschland sammeln wir viel zu wenig Elektroschrott und viele Leute, und das merken wir auch, sind nicht richtig unterrichtet darüber, educated darüber, wie man richtig Elektroschrott entsorgt. Zum Beispiel wird Elektroschrott oft in die schwarze Tonne geschmissen und da erfahren wir auch direkt von unseren Entsorgungspartnern, wie jetzt hier Maikove GmbH, dass dann Wertstoffhöfe regelmäßig brennen. Und wenn das schon bei den Kindern anfängt, dass man da lernt, wie man richtig Elektroschrott entsorgt, das ist unglaublich wichtig.
2: Gesammelt wird für 3 bis 4 Wochen in der Nachbarschaft, zu Hause und in der Schule. Zusätzlich gibt es für den Unterricht Videos, Spiele und Workshops. Für die Gewinnergruppe winkt am Ende ein Schulausflug. Wie können Städte und Gemeinden die EU-Vorgaben zum Schutz der Natur konkret umsetzen? Darüber wird am Freitag von 10 bis 12 Uhr beim EU-Lokaldialog in der Volkshochschule Trier diskutiert. Die Stadt Trier teilt mit, dass dabei unter anderem Oberbürgermeister Wolfram Leibe sowie Fachleute aus Luxemburg, Metz, Saarbrücken und Trier zusammenkommen. Im Mittelpunkt stehen praktische Beispiele sowie Fragen zur Umsetzung und Finanzierung von Naturschutzmaßnahmen. Der Lidl-Markt auf dem Trierer Petrisberg soll abgerissen und durch einen größeren, moderneren und barrierefreien Neubau ersetzt werden. Laut Volksfreund soll die Verkaufsfläche von rund 1050 auf 1500 Quadratmeter wachsen. Geplant ist ein nachhaltiger Holzbau mit begrüntem Dach, Photovoltaikanlage und Fassadenbegrünung. Die Stadt hatte zwischenzeitlich auch studentisches Wohnen über den Markt ins Spiel gebracht. Lidl lehnte das aus betriebswirtschaftlichen Gründen jedoch ab. Ob und wann der Neubau kommt, ist noch offen. Zunächst beraten Ortsbeirat und Stadtrat über die Änderung des Bebauungsplans. Und das Beste kommt zum Schluss. Die Trierer Kita im Treff bekommt beim Thema Naturunterstützung von einer engagierten Ehrenamtlerin. NABU-Naturbotschafterin Karen von Lilienskjold-Bieber gestaltet jede Woche gemeinsam mit den Kindern das Außengelände naturnäher. Entstanden sind dadurch bereits eine Wildblumenecke, ein Naschbeet und Insektenhilfen. Außerdem wurden Bäume gepflanzt. Weiter so.
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4: Wer von euch das Wetter heute langweilig findet, der kann ja mal in den Himmel schauen und sieht dann in der dicken Wolkendecke ganz viele verschiedene Grautöne. Ja, übrigens bei gut 20 Grad, also angenehm mild und trocken bleibt's heute auch.
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4: Es gibt gerade wieder ein bisschen Stau auf der Bitburger Straße stadteinwärts. Da sind es 8 Minuten mehr und auch auf der Hornstraße Richtung Kaiser-Wilhelm-Brücke braucht ihr gerade 8 Minuten länger. Dann haben wir noch einen Stau auf dem Martinafeld Richtung Römerbrücke. Auch da dauert es tatsächlich 8 Minuten länger. Und zu guter Letzt haben wir noch die zur Mainer Straße Richtung Verteilerring. Da sind es gerade 5 Minuten mehr. Kommt gut und sicher an euer Ziel.
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4: Es wird gerade geblitzt auf der B49 an der Konrad-Adenauer-Brücke. Da dürft ihr 50 fahren. Außerdem steht noch ein Blitzer bei uns in der Innenstadt in der Zuckerbergstraße. Da ist eine 30er-Zone. Dann geht's weiter auf der A64 auf der Höhe Grevenich. Dürft ihr 100 fahren. Und weiter auf der A64 auf der Höhe Trier. Da ist dann 80 erlaubt. Dann steht außerdem noch ein Blitzer auf der B51 zwischen Bitburg und Maasholder. Da dürft ihr 70 fahren. Und wenn ihr noch einen Blitzer gesehen habt, dann gebt den doch gerne weiter über die 0651 462 88 4 und die 0.
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1: 2. September 1985. Kate Bush steigt in die Charts ein mit Running Up That Hill. Für diesen Song wählt Kate Bush eigentlich den Namen Deal with God. Und das Ganze hat auch einen bestimmten Grund. Im Song, da geht es um eine Mann-Frau-Beziehung, die immer unsicherer wird. Die beiden verstehen sich gegenseitig einfach nicht und deshalb überlegt sich Kate, wie es denn wohl wäre, einen Deal mit Gott zu vereinbaren. Und bei diesem Deal würden der Mann und die Frau einfach die Plätze tauschen, für eine Zeit lang im Körper des anderen sein. So könnten beide dann endlich mal verstehen, was im jeweils anderen vor sich geht. Kate Bushs Plattenfirma gefällt der Titel Deal with God aber überhaupt nicht, denn sie befürchten, dass der Song dann von Radiostationen nicht gerne gespielt wird, da nun mal das Wort Gott drin vorkommt. Und so benennt Kate den Song

Feedback zum Song ist aber ganz unabhängig vom Namen richtig gut. Kritiker bezeichnen Running Up That Hill als einen Song, der in der Lage ist, sogar das allerbitterste Herz zu erwärmen.

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1: Ich bin Dirk Zeitler. Das Bundeskabinett hat die geplante Einkommensteuerreform auf den Weg gebracht. Vor allem Familien sowie Menschen mit kleinen und mittleren Einkommen sollen weniger Steuern zahlen. Das Bundeskabinett billigte heute zudem das neue Kita-Gesetz von Familienministerin Prien. Bis 2034 will der Bund dafür 9,25 Milliarden Euro ausgeben. Nach der Sabotage an einem Umspannwerk bei Köln haben Ermittler 6 Abschussvorrichtungen in einem Maisfeld gefunden. Damit sollten offenbar Drähte über die Stromleitungen geschossen und Kurzschlüsse ausgelöst werden. Die Polizei hofft jetzt auf Spuren zu den Tätern.
2: Die selbstgebauten Vorrichtungen könnten den Ermittlern jetzt wichtige Hinweise liefern, denn sie suchen unter anderem nach DNA. Einen konkreten Verdächtigen gibt es bisher nicht. Dafür sehen die Ermittler Parallelen zum Sabotagefall in Brandenburg. An beiden Orten wurden offenbar pyrotechnische Gegenstände eingesetzt. Die Staatsanwaltschaft macht klar, wie ernst der Fall ist. Mehrere Kraftwerksblöcke mussten vom Netz. Dadurch war aus ihrer Sicht die lebenswichtige Versorgung der Bevölkerung bedroht. Zoe Tassovali, Nachrichtenredaktion.
1: Bundesagrarminister Rainer hat wegen der Dürreschäden in der deutschen Landwirtschaft eine Krise von nationaler Tragweite ausgerufen. Er will den Agrarbetrieben nun mit Hilfe von 1 Milliarde Euro unter die Arme greifen.
3: Im Zentrum stehen 2 Hilfsprogramme, über die Landwirte ohne großen bürokratischen Aufwand Darlehen zu niedrigen Zinsen erhalten sollen. Außerdem sind steuerliche Erleichterungen und gezielte Düngemittelhilfen geplant. Hintergrund ist die enttäuschende Erntebilanz nach dem Dürresommer. Die Erntemenge beim Getreide sank im Vergleich zum Vorjahr um über 7% auf rund 37 Millionen Tonnen. Es geht um die wirtschaftliche Existenz unserer Betriebe, warnt Agrarminister Rainer. David Riemer, Nachrichtenredaktion.
1: Vor einer möglicherweise entscheidenden Sitzung des VW-Aufsichtsrats ist die Zukunft mehrerer deutscher Werke höchst ungewiss. Medienberichten zufolge soll die Produktion nach dem Willen des Vorstands in Emden und Zwickau im Jahr 2031, im Nutzfahrzeugwerk Hannover 2032 und im Audi-Werk Neckarsulm 2034 auslaufen. Dies stößt aber auf heftigen Widerstand aus der Politik und von Arbeitnehmervertretern. Volkswagen wollte sich nicht zu den Berichten äußern.
0: Und jetzt noch mehr Informationen aus unserer Region.
4: Ich bin Helena Hartmann. Im Rahmen des 2. Elektro-Cups sammeln Schülerinnen und Schüler der 4. bis 7. Klassen aus Trier und Trier-Saarburg ab sofort wieder gemeinsam Elektroschrott. Der Auftakt fand diese Woche in Schweich statt. Gesammelt wird nun für 3 bis 4 Wochen zu Hause und in der Schule. Zusätzlich gibt es für den Unterricht Videos, Spiele und Workshops. Das Projekt soll das Bewusstsein für Kreislaufwirtschaft und Umweltschutz bei den Kindern fördern. Als Gewinn winkt am Ende ein Schulausflug. Außerdem in unseren Regionalnachrichten. Der Lidl-Markt auf dem Trierer Petrisberg soll abgerissen und durch einen größeren Neubau ersetzt werden. Und die Trierer Kita im Treff bekommt beim Thema Naturunterstützung von einer engagierten Ehrenamtlerin. Ausführliche Nachrichten aus der Region gibt's wieder um 9:30.
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5: Wir haben heute eine ziemlich dichte und graue Wolkendecke am Himmel, aber es bleibt trotzdem trocken. Dazu haben wir übrigens noch gut 20 Grad, also angenehm mild.
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5: Es wird gerade wieder ruhiger auf den Straßen. Es dauert noch so ein bisschen länger auf der Bitburger Straße stadteinwärts. Da sind es gerade 4 Minuten mehr. Und auf der Kaiser-Wilhelm-Brücke stadteinwärts sind es nochmal 5 Minuten. Und dann gibt es noch einen kleineren Stau in der Hornstraße Richtung Kaiser-Wilhelm-Brücke. Da sind es gerade 10 Minuten. Kommt gut und sicher an euer Ziel.
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5: Es wird gerade geblitzt auf der B49 an der Konrad-Adenauer-Brücke. Da dürft ihr 50 fahren. Außerdem steht noch ein Blitzer bei uns in der Innenstadt in der Zuckerbergstraße. Da ist eine 30er-Zone. Dann geht's weiter auf der A64 auf der Höhe Grevenich, dürft ihr 100 fahren. Und weiter auf der A64 auf der Höhe Trier, da ist dann 80 erlaubt. Dann steht außerdem noch ein Blitzer auf der B51 zwischen Bitburg und Maasholder. Da dürft ihr 70 fahren. Und wenn ihr noch einen Blitzer gesehen habt, dann gebt den doch gerne weiter über die 0651 462 88 4 und die 0.
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5: Einen schönen guten Abend euch. Kurz nach 6 haben wir gerade und wir schauen gleich mal auf das Hospiz Trier. Das feiert nämlich sein 20-jähriges Jubiläum am Samstag und ihr seid herzlich eingeladen, mal vorbeizuschauen. Das ist natürlich jetzt auch ein eher schweres Thema, aber dafür umso wichtiger. Deswegen hören wir gleich mal rein, wie im Hospiz eigentlich gearbeitet wird und was den Gästen alles möglich gemacht wird.
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0: Einen schönen Mittwoch zusammen. Ihr seid hier bei Antenne Trier. Acht Menschen, acht völlig unterschiedliche Geschichten. Und doch haben sie alle eins gemeinsam. Sie werden sterben und das bald. Im Hospiz Trier werden diejenigen aufgenommen, die alleine nicht mehr leben können und für die keine Heilung mehr in Sicht ist. Christoph Paulus ist stellvertretender Leiter und erzählt uns, kein Tag im Hospiz ist wie der andere.
1: Der Tag beginnt so, wie die Gäste es für sich mögen. Dürfen frühstücken, wann sie wollen. Wenn jemand seinen Tag mit einem Gläschen Sekt beginnen möchte, ist auch das nichts, was zu bewerten ist. Es ist einfach das, was diesen Menschen auszeichnet, und von daher richtet sich jede Aktivität nach unseren Gästen.
0: Ein großer Unterschied also zu einem Krankenhaus. Es geht nicht mehr um die Behandlung, sondern um die palliative Fürsorge. Darum, die letzten Monate, Wochen oder Tage für die Gäste möglichst schön und angenehm zu machen. Auch Ausflüge sind dabei natürlich möglich.
1: Die Menschen können begleitet werden. Hier in Trier haben wir den schönen Palastgarten. Wir haben die Fußgängerzone oder zu anderen Aktivitäten. Oder es wird auch der Herzenswunschwagen eingeschaltet. Und die Menschen können fachlich gut versorgt zu ihren Wünschen begleitet werden.
0: Ob ein Besuch im Zoo, ein Grillabend mit der Familie oder eine Ballonfahrt, alles ist möglich. Wie sehr das Hospizteam seine Gäste schätzt, zeigt auch das Symbol bzw. die Blume des Hauses.
1: Jeder Gast wird mit einer Rose empfangen und diese Rose begleitet unsere Gäste bis zum letzten Atemzug. Diese Menschen werden auch mit der Rose aufgebahrt. Mit dem Versterben wird eine Rose vor die Tür gelegt als Signal, hier ist ein Mensch verstorben.
0: Und auch nach dem Tod bleiben die Gäste durch individuelle Gedenkkarten in würdevoller Erinnerung.
1: Diese Gedenkkarte sorgt auch dafür, dass unsere Gäste dem Haus nicht verloren gehen. Und wir haben eine Vielzahl an Gedenkbüchern, weil das Haus besteht jetzt dieses Jahr 20 Jahre. Und dieses Jubiläum ist auch eine Wegmarke für alle Gäste, die wir mal hatten. Denn wenn es unsere Gäste nicht gäbe, gäbe es uns nicht.
0: Diesen Samstag feiert das Hospiz sein 20-jähriges Jubiläum im eigenen Garten in der Ostallee 67. Was Besucher dort erwartet, erfahrt ihr bei uns später noch.
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1: Gestern und vorgestern ist der DAX deutlich gefallen, heute, wen es tröstet, etwas weniger tief. Zur Wochenmitte hat der DAX am Abend schließlich 0,5% auf 25.839 Punkte eingebüßt. Der unerquickliche Mix aus steigenden Staatsschulden, steigenden Ölpreisen, steigender Inflation und Explosionen am Golf von Hormuz hat den Anlegern auch heute nicht geschmeckt. Die großen DAX-Verlierer heißen Zalando, Volkswagen und GEA Group. Adidas verbesserte sich nach der Hochstufung durch Analysten um 1%. Fester notierten auch die Bankwerte und Rheinmetall. Der Euro zeigte sich am Abend mit $1,1590 halbwegs stabil. Aus Frankfurt, Klaus Bente.
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1: An diesem Mittwochfeierabend, erster Mittwochfeierabend im September. Und 100 Euro kannst du jetzt mal direkt zum Monatsstart gewinnen. Ziemlich praktisch, ne? 100 Euro kriegst du, wenn du weißt, was hier rauskommt.
2: Herr Schmidt bekommt von seinem Arzt 3 Tabletten, die er einzeln im Abstand von 30 Minuten einnehmen soll. Wie lange reichen die 3 Tabletten?
1: Herr Schmidt bekommt von seinem Arzt 3 Tabletten, die er einzeln im Abstand von 30 Minuten einnehmen soll. Also wie lange reichen denn jetzt diese 3 Tabletten? Wer das weiß, gewinnt die 100 Euro jetzt unter der 0137 90 30 200. Das ist die Gewinnernummer, 0137 90 30 200. 50 Cent aus allen deutschen Netzen. Und vorher noch ein paar Regeln.
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1: 100 Euro gehen raus und das netto und steuerfrei. Hier nochmal die Frage. Herr Schmidt bekommt von seinem Arzt 3 Tabletten, die er einzeln im Abstand von 30 Minuten einnehmen soll. Wie lange reichen diese 3 Tabletten? 100 Euro gehen raus und das unter der 0137 90 30 200. 0137 90 30 200 für 50 Cent aus allen deutschen Netzen mit Leitung 2. Bist du dann live hier in der Show? Und live in der Show ist auch der Mirko. Ich grüße dich.
4: Hallo, guten Abend.
1: Ja, 100 Euro gehen raus. Jetzt ist natürlich zum Monatsanfang die spannende Frage, wann kann man das Geld dann auf dem Konto haben?
4: Du, in wenigen Stunden schon, zwar heute Abend und zwar per Echtzeitüberweisung.
1: Mega, also hol dir gerne das Geld. 100 Euro gehen hier raus, hast du heute Abend noch auf dem Konto. Und das am 2. September, da wo alles vom Konto runtergegangen ist, ist doch ein ziemlich praktischer Service.
4: Hammer. Ne?
1: Da klingelt es auch schon durchgestellt mit dem Chance-Button. Hallo, wer ist denn da?
5: Hallo, hier ist der Luca.
1: Hi, Luca, grüß dich. Was kommt denn raus?
5: Hallo, eine Stunde.
1: Das ist richtig.
4: Ja. Jawohl.
1: Luca, hast recht und damit 100 Euro gewonnen. Herzlichen Glückwunsch.
5: Vielen, vielen Dank. Ich freue mich sehr.
1: Sehr gerne. Bleibst du bitte am Telefon? Ganz viel Freude mit dem Geld oder machen wir so weiter,
4: mit
1: oder?
4: Mit den nächsten 100 Euro, exakt.
1: Jawohl, nächsten 100 Euro und zwar für diese Frage.
2: Ein Mann hat 6 Töchter. Jede davon hat einen Bruder. Wie viele Kinder hat der Mann insgesamt?
1: Ein Mann hat 6 Töchter und jede davon hat einen Bruder. Wie viele Kinder hat der Mann also insgesamt? Nochmal kurz sacken lassen für 100 Euro. Ein Mann hat 6 Töchter, jede davon hat einen Bruder. Wie viele Kinder hat der Mann also insgesamt? Ja, wer das weiß, holt sich 100 Euro wieder ab unter der 0137 90 30 200 0137 90 30 200 50 Cent aus allen deutschen Netzen. Komm gerne zu uns. Hier nochmal die Frage für 100 Euro, die du heute Abend noch auf dem Konto haben wirst. Versprochen.
2: Ein Mann hat 6 Töchter. Jede davon hat einen Bruder. Wie viele Kinder hat der Mann insgesamt?
1: 0137 90 30 200 ist die Gewinnernummer. 0137 90 30 200. 50 Cent aus allen deutschen Netzen, aber bitte mach's nicht wie Lars, der meinte in der vorhergehenden Sendung schon mal das.
3: Was ist dein Ergebnis?
5: Ja, 36.
4: Was?
1: Was? 36 Kinder hat der Mann.
4: Wow.
5: Naja, also 6 Schwestern, jede 6, ja, das sind dann 6 mal 6, 36.
1: Also du merkst, glaube ich, auch schon selber, wow, dass du ein bisschen durcheinander kommst. Hör dir die Frage bitte nochmal an, weil das ist leider gar nicht richtig, also absolut nicht richtig. Nicht 6 mal 6 rechnen, also das ist nicht richtig. Es sind nicht 36 Kinder, die da rauskommen, wirklich gar nicht. Also,
4: Mirko, das ist zu viel. Ja. Wir verdoppeln den Gewinn, es gibt jetzt 200 Euro.
1: Echt,
4: für die richtige Lösung. 200 Euro, jawohl.
1: Doppelter Gewinn, 200 Euro mitzunehmen unter der 0137 90 30 200. 50 Cent aus allen deutschen Netzen. Nochmal ganz schnell die Frage, bitte.
2: Ein Mann hat 6 Töchter. Jede davon hat einen Bruder. Wie viele Kinder hat der Mann insgesamt?
1: 0137 90 30 200 0137 90 30 200 50 Cent aus allen deutschen Netzen mit Leitung 2 bist du live hier in der Show. 6 Töchter hat ein Mann, jede davon hat einen Bruder. Wie viele Kinder hat der Mann also insgesamt? So, jetzt die Lösung bitte. 200 Euro möchten bitte rausgehen. Aber auch nicht an Claudi, die meinte nämlich in einer anderen Sendung auch schon mal das. Was kommt denn nun raus?
6: Ein Sohn.
1: Momentchen, warum denn jetzt, warum denn einen Sohn?
6: Nee, einen Sohn hat er.
1: Nee, also Robin, da können wir, glaube ich, sagen, das ist nun wirklich nicht richtig. Also ich bin überrascht. Nein, das stimmt nicht.
4: Das kann ja nicht sein, das sind 6 Töchter. Das geht ja nicht.
1: Also 36 war zu viel, 1 ist zu wenig. Halten wir das bitte mal fest. Mirko, bitte.
4: So, komm. Butter bei die Fische, ich verdoppel die 200. Es gibt 400 Euro Garantiegewinn. Jetzt gewinnen, heute noch kassieren.
3: Du hast gerade einfach verdoppelt, ne?
4: Hab ich gemacht.
3: Das gibt Ärger mit dem Spielechef.
4: Mir doch egal.
3: 400 Euro unter der 0137 90 30 200 0137 90 30 200 50 Cent aus allen deutschen Netzen. Hier ist nochmal die Frage, bitte. Spaß beiseite, was kommt raus?
2: Ein Mann hat 6 Töchter. Jede davon hat einen Bruder. Wie viele Kinder hat der Mann insgesamt?
3: Und den Gewinn hast du heute Abend noch auf dem Konto. Heute Abend noch 400 Euro auf dem Konto haben. Das ist eine richtig coole Sache. Mit Leitung 2 bist du live hier in der Show. 0137 90 30 200. 0137 90 30 200. 50 Cent aus allen deutschen Netzen. Ein Mann hat 6 Töchter. Jede davon hat einen Bruder. Wie viele Kinder hat der Mann also insgesamt? Auch Lilly war in der vorherigen Sendung schon mal da und meinte das.
4: Was sagt die Lösung?
0: Jo, 12.
4: Ah, du bist gerade wahrscheinlich unterwegs oder so. Sag nochmal bitte.
0: Ja, ich bin gespannt, dass ich, 12.
4: 12?
0: Na, 6, mal 2 macht 12. Logisch.
4: Ja, es wird leider nicht besser, du. Lili, es tut mir leid, es ist falsch. So einfach geht's doch auch nicht.
3: Es sind nicht 12 Kinder. Freunde, hört euch bitte die Frage an. Das Geld wird rausgehen. Es soll aber auch bitte jetzt rausgehen und nicht erst in 2 Minuten.
4: Also Mirko, bitte, wer hat das raus? Ich lege nochmal 100 Euro extra obendrauf. 600 Euro für die richtige Lösung.
3: 600 Euro gewinnst du jetzt live unter der 0137 90 30 200. SOS an dieser Stelle. 600 Euro werden rausgehen live im Radio. 0137 90 30 200. 50 Cent aus allen deutschen Netzen. Ein Mann hat 6 Töchter und jede davon hat einen Bruder. Wie viele Kinder hatten der Mann insgesamt? Für 600 Euro, die jetzt rausgehen werden, versprochen, garantiert sogar, heute Abend noch auf dem Konto am 2. September. Wir brauchen die Lösung. Bitte, Freunde. Auch Jonas war schon mal in einer anderen Sendung da und meinte das.
4: Was ist deine Lösung, bitte?
7: 6 Brüder sind.
4: 6 Brüder?
7: Bitte? Söhne.
4: Was? Brüder, Söhne, was denn nun?
7: 6 Söhne.
4: 6 Söhne. Du bist dir sicher und ich bin mir sicher. Das ist leider falsch. Es tut mir leid.
3: Nein. Wir fragen auch nicht nach den Söhnen oder den Töchtern. Wir fragen, wie viele Kinder hat der Mann insgesamt? Das ist die einzige Frage.
4: Das ist die Frage, exakt so. Jetzt reicht's mir. Ich gebe die Runde noch einmal frei. Ich will hier keine falsche Antwort mehr hören. Mir reicht's. Es gibt 750 Euro. 750 Euro Garantiegewinn für die richtige Lösung.
3: 0137 90 30 200. 0137 90 30 200. 50 Cent aus allen deutschen Netzen. Und du bist mit Leitung 2 sofort live bei uns hier in der Show. Wer kann uns bitte sagen, was hier rauskommt?
2: Ein Mann hat 6 Töchter. Jede davon hat einen Bruder. Wie viele Kinder hat der Mann insgesamt?
3: 4 falsche Antworten haben wir gehört. 36 Kinder war eine Antwort. 12 Kinder hat die Lilly gesagt. Das stimmt auch nicht. 6 Töchter hat ein Mann und jede davon hat einen Bruder. Also wie viele Kinder hat denn der Mann insgesamt? Das muss doch einer raus haben.
4: Au Backe, du. Au ja, Backe. Wer löst das Ding denn jetzt hier? Okay, Leitung 2 ist frei, die wartet. Es gibt 1000 Euro.
3: Das ist nicht
4: jetzt kein Spaß.
3: Ist nicht
4: 1000 Euro Garantiegewinn. Die gehen heute noch raus per Echtzeitüberweisung.
3: So, die 1000 Euro möchten bitte jetzt rausgehen. Bitte keine 60 Sekunden mehr warten, sondern jetzt auflösen, damit wir dieses Spiel bitte jetzt bis 18.39 Uhr gelöst haben. Bitte. Bitte, bitte. Wenn es jemand raus hat und weiß, wie viele Kinder da rauskommen, bitte diese Nummer wählen für 1000 Euro. 0137 90 30 200. 0137 90 30 200. 50 Cent aus allen deutschen Netzen. Leitung 2 ist geschaltet. Mit der kommst du live zu uns in die Show. Hoffentlich hören wir da jetzt ein letztes Mal rein in die Frage, was ist die Lösung?
2: Ein Mann hat 6 Töchter. Jede davon hat einen Bruder. Wie viele Kinder hat der Mann insgesamt?
3: Und die richtige Lösung bringt dir jetzt. Wie viel Geld nochmal? Ich glaub's nicht.
4: Satte 1000 Euro Garantiegewinn. Netto steuerfrei. Ja. Heute Abend in wenigen Stunden schon auf deinem Konto. Jemand da? Leitung 2 grün?
3: Nee. Keiner.
4: Ich verdoppel jetzt die Gewinnchance. Mir reicht's. Leitung 3 kommt mit oben drauf. 2 Leitungen führen jetzt zu uns. 1000 Euro mit der doppelten Gewinnchance.
3: Und bitte nicht nochmal die Antwort 12 sagen. Wir hatten schon mal eine Sendung, da kam die Antwort 12 zweimal. 12 ist nicht richtig. 0137 90 30 200. Einer, der noch nicht Feierabend im Kopf gemacht hat, wer kann das auflösen? Bitte 0137 90 30 200 50 Cent aus allen deutschen Netzen. Es geht um 1.000 Euro. Das Geld wird rausgehen. Das bleibt nicht bei uns. Wir sind auf Gewinnersuche und zwar in diesem Moment. Einer bitte, der uns sagen kann, was hier die Lösung ist. Bitte.
2: Ein Mann hat 6 Töchter. Jede davon hat einen Bruder. Wie viele Kinder hat der Mann insgesamt?
3: Nicht 12, nicht 6, nicht ein Kind. Was ist es denn nun für 1.000 Euro?
4: 6? Wieso 6?
3: Ich verstehe es auch nicht.
4: Oh, okay, ich finde, du merkst, ich werde nervös. Fange ich an zu stottern, das kennst du bei mir, ne? Ich verdoppel jetzt die doppelte Gewinnchance. Heißt, ich gebe Leitung 4 und 5 dazu. Liebe Leute, 1.000 Euro warten. Leitung 2, 3, 4, 5 sind offen. Nebeneinander, 4 Leitungen jetzt hier gewinnen.
3: 4 Studioleitungen sind jetzt auf grün. Herzlichen Glückwunsch, du gewinnst unter der 0137 90 30 200 0137 90 30 200 50 Cent aus allen deutschen Netzen. 4 Studioleitungen sind jetzt geöffnet. Triff eine dieser 4 Leitungen. Du kommst direkt zu uns in die Show rein und kannst dir 1.000 Euro gewinnen. Das Geld wird rausgehen auf jeden Fall. 4 Leitungen sind jetzt geöffnet. Noch keiner da. Bitte jetzt ändern. Bitte jetzt zu uns in die Show kommen. Wenn der Mann 6 Töchter hat und jede davon einen Bruder, wie viele Kinder hat der Mann also insgesamt? 0137 90 30 200 0137 90 30 200 50 Cent aus allen deutschen Netzen und die Regie will uns so langsam den Saft abdrehen, merke
4: ich. Hast du mal auf die Uhr geschaut? Die haben recht, die Kollegen, die haben recht. Jede Sekunde kann soweit sein. Ich gebe jetzt Glücksleitung 13 dazu. Ich erhöhe jetzt so lange die Gewinnchance, bis jemand 1.000 Euro mitnimmt. Fünffache Leitungschance, Leitung 2, 3, 4, 5 und die 13.
3: Und damit jetzt 5 Studioleitungen. Für dich geöffnet, triff eine dieser 5 Leitungen, du kommst direkt zu uns in die Show rein und gewinnst jetzt 18.42 Uhr, es muss klingeln, bitte mach der Sendung ein Ende, damit wir endlich wieder Musik spielen können, bitte mach der Quizfrage ein Ende und hol dir jetzt gleich 1.000 Euro nach Hause. Ist kein Witz, hol dir jetzt gleich 1.000 Euro auf dein Bankkonto, denn das Geld ist innerhalb der nächsten Stunden schon auf dem Konto. 0137 90 30 200 0137 90 30 250 Cent aus allen deutschen Netzen? Das ist die Frage. Ein letztes Mal hören wir rein. Was kommt raus?
2: Ein Mann hat 6 Töchter. Jede davon hat einen Bruder. Wie viele Kinder hat der Mann insgesamt?
3: So, und damit kommt die Abschlussmusik. Wir brauchen die richtige Lösung, die nicht 12 lautet, die nicht 1 oder 36 lautet. Richtige Lösung bringt richtige 1.000 Euro jetzt. Kommt, letzte Amtshandlung,
4: immer bitte. Noch niemand da, immer noch niemand da. Ich wollte eigentlich eine Leitung dazu geben. Okay, gebe ich 2 eben dazu. Achtung, Leitung 17 und 18, damit ab jetzt. Die 7-fache wirklich? Leitungschance zu satten 1.000 Euro, die du jetzt gewinnen kannst. Und das Geld geht heute Abend noch raus. Mit dem nächsten Anruf könnte es klappen.
3: 7 Studioleitungen sind jetzt geöffnet. Triff eine dieser 7 Leitungen. Du kommst direkt ohne Umwege zu uns in die Show und gewinnst jetzt gleich in wenigen Sekunden 1.000 Euro. Und das unter der 0137 90 30 200 0137 90 30 200 50 Cent aus allen deutschen Netzen. 1.000 Euro heute gewinnen, heute kassieren. Wenn ein Mann 6 Töchter hat und jede davon einen Bruder, wie viele Kinder hat der Mann insgesamt? Die richtige Lösung brauchen wir bitte jetzt, weil die Regie sagt, die Sendung hier ist in wenigen Augenblicken zu Ende. 1.000 Euro gehen raus. SOS, 1.000 Euro an dieser Stelle. Wer uns sagen kann, wie viele Kinder der Mann nun insgesamt hat, gewinnt das ganze Geld. Noch keiner da, ne?
4: Und das wird sich ändern, wenn ich jetzt nochmal 3 Leitungen obendrauf gebe. Die 22, 23, 24.

0: 50 Cent aus allen deutschen Netzen. Ein Mann hat 6 Töchter und jede davon hat einen Bruder. Wie viele Kinder hat der Mann insgesamt? 0137 90 30 200 50 Cent aus allen deutschen Netzen. Okay, Update aus der Regie, die sagt uns, in 120 Sekunden wird die Sendung beendet.
1: Eben, 120 Sekunden, es wird garantiert klingen. Liebe Leute, ich darf es eigentlich nicht, ich mach's trotzdem. Ich gebe nochmal 3 Leitungen obendrauf. Die 28, 33 und sogar die 34. Heißt, 13 Leitungen, 13-fache Gewinnchance zu 1000 Euro. Jetzt gewinnen und heute Abend noch kassieren.
0: Und das unter der 0137 90 30 200 0137 90 30 200 für 50 Cent aus allen deutschen Netzen. Ein Mann hat 6 Töchter und jede davon hat einen Bruder. Also, wie viele Kinder hat der Mann insgesamt? Keine 110 Sekunden mehr. Es müsste eigentlich jetzt an dieser Stelle klingeln. An dieser Stelle müssten wir eigentlich auch schon die Abmoderation machen der Sendung.
1: Absolut.
0: Alles nicht möglich, weil noch keiner da ist. Unter der 0137 90 30 200 0137 90 30 200 50 Cent aus allen deutschen Netzen. Mirko, wir brauchen bitte jetzt ein Klingeln.
1: 60 Sekunden, 13-fache, damit beste Gewinnchance. 1000 Euro gehen hier garantiert raus. Achtung, jetzt die Chance nutzen.
0: 13 Studioleitungen sind geöffnet unter der 0137 90 30 200 0137 90 30 200 50 Cent aus allen deutschen Netzen nach 4 falschen Antworten, die wir gehört haben. Letzten 60 Sekunden. Wer weiß, was hier rauskommt.
2: Ein Mann hat 6 Töchter. Jede davon hat einen Bruder. Wie viele Kinder hat der Mann insgesamt?
0: 0137 90 30 200 0137 90 30 200 50 Cent aus allen deutschen Netzen. Und wenn du dann gleich eine dieser 13 Leitungen triffst, kommst du direkt zu uns in die Show. Du hörst unsere Stimme im Telefon und dann bitte nicht auflegen für 1000 Euro, die du wann auf dem Konto haben wirst?
1: Heute Abend, in wenigen Stunden per Echtzeitüberweisung.
0: Heute Abend noch, am 2. September 0137 90 30 200 0137 90, 30, 200, 50 Cent aus allen deutschen Netzen. Richtige Lösung bringt richtige 1000 Euro und das netto und steuerfrei. Heute Abend noch bei dir auf deinem Bankkonto. Mit dem Chance-Button, wer ist denn da? Hallo?
3: Hallo, hier ist die Manu.
0: Manu, was kommt raus bitte?
3: 7.
0: Ja, natürlich, es sind 7 Kinder. Ja! Und damit hast du jetzt 1000 Euro gewonnen. Herzlichen Glückwunsch.
3: Oh, geil.
0: Kannst du es nicht fassen, zu Recht. Bleib am Telefon.
3: Super.
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1: Ich bin Dirk Zeitler. Russland muss nach dem gescheiterten Angriff mit einer Sprengstoffdrohne auf dem Flughafen Leipzig-Halle mit einem umfassenden neuen Sanktionspaket der Europäischen Union rechnen. Das sagte die EU-Außenbeauftragte Kallas bei Beratungen der Außenminister in Irland.
2: Es geht jetzt um Einreiseverbote und Sperrung möglicher Konten von rund 1600 Personen und Unternehmen mit Verbindungen zum sogenannten militärisch-industriellen Komplex Russlands. Die EU-Außenbeauftragte sagte, alle EU-Staaten stünden hinter Deutschland. Genau diese geschlossene Reaktion brauchen wir, sagte sie. Und sie sprach von staatlich unterstütztem Terrorismus. Aus Brüssel, Dieter Ebeling.
1: Nach zwei Angriffen auf die Stromversorgung in Brandenburg und NRW fordert die Deutsche Polizeigewerkschaft mehr Investitionen in den Schutz der kritischen Infrastruktur. Es fehle nicht an technischen Möglichkeiten, sondern an konsequenten Investitionen. Das sagte der Bundesvorsitzende der Gewerkschaft Teggerz. Moderne Sensorik etwa entlang von Hochspannungsleitungen und weitere Schutztechnologien würden international bereits erfolgreich eingesetzt. Das Bundeskabinett hat die geplante Einkommensteuerreform auf den Weg gebracht. Vor allem Familien sowie Menschen mit kleinen und mittleren Einkommen sollen weniger Steuern zahlen.
3: Der steuerfreie Grundbetrag steigt, das Kindergeld und die Pauschale für berufliche Ausgaben. Eine Familie mit zwei mittleren Einkommen und zwei Kindern könnte dann gut 600 Euro sparen. Wer sehr viel verdient, zahlt dagegen mehr Steuern. Finanzminister Klingbeil hält das für fair. Gerade weil ja so vieles teurer geworden ist, seien ein paar hundert Euro mehr im Jahr für Familien wichtig. Gewerkschaften halten die Entlastung für zu klein. Wirtschaftsverbände kritisieren wiederum die höheren Steuern für Spitzenverdiener. Zoe Tassovali, Nachrichtenredaktion.
1: Vor einer möglicherweise entscheidenden Sitzung des VW-Aufsichtsrats ist die Zukunft mehrerer deutscher Werke höchst ungewiss. Medienberichten zufolge soll die Produktion nach dem Willen des Vorstands in Emden und Zwickau im Jahr 2031, im Nutzfahrzeugwerk Hannover 2032 und im Audi-Werk Neckarsulm 2034 auslaufen. Volkswagen wollte sich nicht zu den Berichten äußern.
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4: Wir haben heute eine ziemlich dichte und graue Wolkendecke am Himmel, aber es bleibt trotzdem trocken. Dazu haben wir übrigens noch gut 20 Grad, also angenehm mild.
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4: Die Straßen sind jetzt am Abend wieder frei. Kommt gut und sicher an euer Ziel.
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4: Es wird gerade geblitzt auf der B49 an der Konrad-Adenauer-Brücke. Da dürft ihr 50 fahren. Außerdem steht noch ein Blitzer bei uns in der Innenstadt in der Zuckerbergstraße. Da ist eine 30er-Zone. Dann geht's weiter auf der A64 auf der Höhe Grevenich. Dürft ihr 100 fahren. Und weiter auf der A64 auf der Höhe Trier. Da ist dann 80 erlaubt. Dann steht außerdem noch ein Blitzer auf der B51 zwischen Bitburg und Maasholder. Da dürft ihr 70 fahren. Und wenn ihr noch einen Blitzer gesehen habt, dann gebt den doch gerne weiter über die 0651 462 88 4 und die 0.
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4: Einen schönen Abend euch. Wir haben gerade kurz nach 7 und wir machen hier jetzt weiter mit Musik. Wir hören Madonna mit Holiday und danach geht's noch weiter mit Tom Gregory und Never Look Back.
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2: Wer von euch das Wetter heute langweilig findet, der kann ja mal in den Himmel schauen und sieht dann in der dicken Wolkendecke ganz viele verschiedene Grautöne. Ja, übrigens bei gut 20 Grad, also angenehm mild und trocken bleibt's heute auch.
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2: Die Straßen sind jetzt am Abend wieder frei. Kommt gut und sicher an euer Ziel.
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2: Es wird gerade geblitzt auf der Zuckerbergstraße, da ist 30 erlaubt. Dann steht außerdem noch einer auf der Ascoli-Piceno-Straße, da dürft ihr 50 fahren. Und der letzte Blitzer steht auf der A64 auf der Höhe Trier Richtung Erang, da ist 80 erlaubt. Eine schöne Fahrt euch!
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1: 2. September 1957. Steve Porcaro wird geboren in Colorado. Mit 5 lernt er Klavier spielen. Sein Bruder Jeff Porcaro spielt Schlagzeug. Schon von klein an spielen die Brüder zusammen und gründen erste Bands. Doch Ende der 70er wird Steve dann zusammen mit seinem Bruder Mitglied der Band Toto. Einer ihrer größten Hits ist dann der hier, Rosanna.

Gute Musik entsteht nie im luftleeren Raum. Wie auch, Kreativität braucht immer Inspiration. Natürlich kann man sich für eine gute Popnummer von anderen guten Popnummern inspirieren lassen, Elemente kopieren, abändern und etwas Eigenes draus machen, aber wirklich musikalische Innovation sieht anders aus. Der Drummer Jeff Porcaro entwickelt für Rosanna eine ganz neue Art, Schlagzeug zu spielen. Einen ganz eigenen Groove. Er lässt sich vom Jazz inspirieren und schaut vielen anderen Schlagzeugern ganz genau auf die Finger und schafft so einen unvergleichlichen Schlagzeugstil, der Halftime Shuffle à la Jeff Porcaro. Für diesen Groove ist er und auch Toto bekannt und er bildet das Fundament für Rosanna. Ein Song über alle möglichen Frauen, auch wenn lange gemunkelt wird, dass es sich eigentlich um einen Song für Steve Porcaros damalige Freundin Rosanna Arquette handelt. Die Band streitet das aber immer ab und sagt, nein, wir sprechen alle Frauen an. Rosanna ist einfach nur ein schöner Name. Oh.

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0: Irre liegt gerade bei 20 Grad.
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2: Ich bin Dirk Zeitler. Nach zwei Angriffen auf die Stromversorgung in Brandenburg und NRW fordert die Deutsche Polizeigewerkschaft mehr Investitionen in den Schutz der kritischen Infrastruktur. Es fehle nicht an technischen Möglichkeiten, sondern an konsequenten Investitionen, sagte der Bundesvorsitzende der Gewerkschaft Heiko Teckertz.
3: Moderne Sensoren entlang von Hochspannungsleitungen, digitale Überwachungssysteme und weitere Schutztechnologien würden international bereits erfolgreich eingesetzt. Der Schutz kritischer Infrastruktur sei zunächst Aufgabe der Betreiber selbst. Nach dem Angriff auf das Stromnetz in Brandenburg gehen die Ermittler davon aus, dass auch die Störung an einem Umspannwerk in Bergheim bei Köln auf verfassungsfeindliche Sabotage zurückgeht. David Riemer, Nachrichtenredaktion.
2: Das Bundeskabinett hat die geplante Einkommenssteuerreform auf den Weg gebracht. Vor allem Familien sowie Menschen mit kleinen und mittleren Einkommen sollen weniger Steuern zahlen.
4: Der steuerfreie Grundbetrag steigt, das Kindergeld und die Pauschale für berufliche Ausgaben. Eine Familie mit zwei mittleren Einkommen und zwei Kindern könnte dann gut 600 Euro sparen. Wer sehr viel verdient, zahlt dagegen mehr Steuern. Finanzminister Klingbeil hält das für fair. Gerade weil ja so vieles teurer geworden ist, seien ein paar hundert Euro mehr im Jahr für Familien wichtig. Gewerkschaften halten die Entlastung für zu klein. Wirtschaftsverbände kritisieren wiederum die höheren Steuern für Spitzenverdiener. Zoe Tassovali, Nachrichtenredaktion.
2: Die Bundesregierung drängt europäische Partner zu konsequenteren Beschränkungen für Tourismusreisen russischer Staatsbürger in die EU. Die Anzahl der erteilten Visa für russische Staatsangehörige zum Urlaub in der Europäischen Union sei zu hoch, sagte ein Sprecher des Auswärtigen Amtes. Am Vortag hatte die Bundesregierung Russland für den gescheiterten Drohnenangriff in Leipzig verantwortlich gemacht und Konsequenzen verkündet. Nach Jahren der Flaute hellen sich die Aussichten für die deutsche Wirtschaft immer mehr auf. Nicht zuletzt wegen starker Exporte erwartet das Deutsche Institut für Wirtschaftsforschung deutlich mehr Wachstum. 2026 dürfte die deutsche Wirtschaft um 1,2% zulegen, teilte das DIW in Berlin mit. Damit hat das Institut seine Prognose von Juni mehr als verdoppelt, als nur ein Mini-Wachstum von 0,5% für dieses Jahr erwartet wurde.
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0: Über Mehring im Trierer Land liegt gerade freundliches Spätsommerwetter mit 20 Grad und ein paar Wolken. Heute Abend geht's langsam runter in den Bereich um 16 Grad. Dabei bleibt es meist klar bis leicht bewölkt. Morgen wird's dann vielerorts eher grau, aber mit gut 22 Grad bleibt es angenehm mild.
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0: In Longen gibt's grad 20 Grad.
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2: Ich bin Dirk Zeitler. Nach zwei Angriffen auf die Stromversorgung in Brandenburg und NRW fordert die Deutsche Polizeigewerkschaft mehr Investitionen in den Schutz der kritischen Infrastruktur. Es fehle nicht an technischen Möglichkeiten, sondern an konsequenten Investitionen, sagte der Bundesvorsitzende der Gewerkschaft Heiko Teggertz.
3: Moderne Sensoren entlang von Hochspannungsleitungen, digitale Überwachungssysteme und weitere Schutztechnologien würden international bereits erfolgreich eingesetzt. Der Schutz kritischer Infrastruktur sei zunächst Aufgabe der Betreiber selbst. Nach dem Angriff auf das Stromnetz in Brandenburg gehen die Ermittler davon aus, dass auch die Störung an einem Umspannwerk in Bergheim bei Köln auf verfassungsfeindliche Sabotage zurückgeht. Evert Riemer, Nachrichtenredaktion.
2: Die Ukraine hat bei einem EU-Außenministertreffen in Irland neue Zusagen zur Unterstützung ihrer Flugabwehr erhalten. Wir haben uns gefreut, heute Ankündigungen von Mitgliedstaaten zu hören, Luftverteidigung bereitzustellen, sagte die EU-Außenbeauftragte Kallas nach dem Ende der Beratungen. Wer die neuen Zusagen machte und was sie konkret umfassen, wollte Kallas nicht verraten. Verbraucherinnen und Verbraucher müssen in diesem Jahr mit spürbaren Preissteigerungen und einer geringeren Auswahl bei vielen beliebten Elektronikgeräten rechnen. Grund: wegen des KI-Booms werden Produktionskapazitäten für Chips in den Ausbau von Hochleistungsrechenzentren verlagert. Moderne Prozessoren und schnelle Speichermodule, unter anderem für Smartphones und Laptops, werden so zur Mangelware.
4: Die Kunden spüren diese Entwicklung an der Kasse, denn die Produktionskapazitäten im Konsumgüterbereich werden auf die besonders nachgefragten Konfigurationen konzentriert. Modelle zum Beispiel mit größeren Speicherkapazitäten und mehr Rechenleistung als üblich werden seltener angeboten und teurer. Thomas Thonfeld, Nachrichtenredaktion.
2: Bundesagrarminister Alois Rainer hat wegen der Dürreschäden in der deutschen Landwirtschaft eine Krise von nationaler Tragweite ausgerufen. Auf dieser Grundlage will der CSU-Politiker den Agrarbetrieben mit Hilfen im Umfang von 1 Milliarde Euro unter die Arme greifen. Für finanzielle Hilfen bei Extremwetterlagen sind eigentlich die Länder zuständig. Der Bund kann sich nur bei einer Krise von nationaler Tragweite daran beteiligen.
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0: In Kanzem geht der Abend mit 18 Grad und ein paar Wolken ruhig weiter. Später wird's klarer und frisch. Die Nacht bleibt trocken und fällt auf etwa 13 Grad zurück. Morgen startet freundlich, später zieht der Himmel zunehmend zu, bei rund 22 Grad und am Nachmittag dann etwas Nieselregen.
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1: In Kanzem geht der Abend mit 18 Grad und ein paar Wolken ruhig weiter. Später wird's klarer und frisch. Die Nacht bleibt trocken und fällt auf etwa 13 Grad zurück. Morgen startet freundlich, später zieht der Himmel zunehmend zu, bei rund 22 Grad und am Nachmittag dann etwas Nieselregen.
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0: In Mertert gibt's gerade 18 Grad.
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2: Ich bin Ursula Winkler. Russland muss nach dem Anschlagsversuch mit einer Sprengstoffdrohne auf dem Flughafen Leipzig-Halle mit einem neuen Sanktionspaket der EU rechnen. In der Vorbereitung sind Strafmaßnahmen gegen 1600 weitere Personen und Unternehmen mit Verbindungen zum militärisch-industriellen Komplex Russlands, hieß es nach Beratungen der EU-Außenminister.
3: Die Bundesregierung rechnet den Anschlagsversuch eindeutig Russland zu und hat bereits Vergeltungsmaßnahmen angekündigt. Dazu gehören unter anderem die Schließung des Generalkonsulats in Bonn und die Ausweisung zahlreicher Diplomaten. Russlands Präsident Putin bezeichnete die Maßnahmen als schweren Fehler und sprach von Beweisfälschung. Außenminister Wadefuhl wies die Vorwürfe zurück. Auch Frankreich und Finnland unterstützen weitere Sanktionen gegen Moskau. Laut Medienberichten haben die Ermittler inzwischen zwei Tatverdächtige im Visier. David Riemer, Berlin.
2: Nach dem Angriff auf das Stromnetz in Südbrandenburg gehen die Ermittler davon aus, dass auch die Störung an einem Umspannwerk in Bergheim bei Köln auf verfassungsfeindliche Sabotage zurückgeht. Unbekannte hätten Kabel über die Oberleitung gebracht und so einen Kurzschluss verursacht, sagte NRW-Innenminister Reul. Die Ermittler sehen Parallelen zu dem Fall in Brandenburg, wo Unbekannte bei einem Umspannwerk einen Angriff auf die Stromversorgung gestartet hatten. Vierjährige sollen künftig bundesweit nach denselben Regeln auf Sprache und Entwicklung getestet werden. Das Bundeskabinett hat das neue Kita-Gesetz von Familienministerin Prien gebilligt. Bis 2034 will der Bund dafür gut 9 Milliarden Euro ausgeben.
4: Prien sagt, noch immer entscheidet das Elternhaus viel zu stark darüber, welche Chancen ein Kind später hat. Genau deshalb will sie schon vor der Schule ansetzen. Es soll geschaut werden, wie gut Kinder sprechen, sich bewegen und sich generell entwickeln. Sozialverbände finden die Pläne natürlich gut. Der Paritätische Gesamtverband fordert ebenfalls mehr Geld dort, wo besonders viel Hilfe nötig ist. Die Grünen kritisieren allerdings die Finanzierung. Sie rechnen vor, dass der Bund künftig deutlich weniger Geld pro Jahr für frühkindliche Bildung bereitstellt. Zoe Tassovali, Nachrichtenredaktion.
2: Auf einer Fahrt mit rund 200 Kilometern pro Stunde hat sich bei einem ICE eine Waggontür geöffnet. Jetzt fahndet die Bundespolizei nach einem Täter. Nach ersten Ermittlungen wurde die Notentriegelung der Tür geöffnet. Der Lokführer hatte den ICE bei Karlstadt in Bayern sofort gestoppt. Verletzt wurde niemand.
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0: In Trier-Olewig bleibt's am Abend noch mild bei knapp 19 Grad und ziemlich bedeckt. In der Nacht lockert es kurz auf, dann startet der Donnerstag erstmal wieder mit vielen Wolken. Später wird's bei bis zu 23 Grad etwas wärmer, ehe am Nachmittag Nieselregen und zeitweise auch Regen dazwischen funken.
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1: In Trier-Ohlewig bleibt es am Abend noch mild bei knapp 19 Grad und ziemlich bedeckt. In der Nacht lockert es kurz auf, dann startet der Donnerstag erstmal wieder mit vielen Wolken. Später wird es bei bis zu 23 Grad etwas wärmer, ehe am Nachmittag Nieselregen und zeitweise auch Regen dazwischen funken.
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0: In Trier-Fisch gibt's gerade 18 Grad.
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2: Ich bin Ursula Winkler. Russland muss nach dem Anschlagsversuch mit einer Sprengstoffdrohne auf dem Flughafen Leipzig-Halle mit einem umfassenden neuen Sanktionspaket der EU rechnen. Die Außenbeauftragte Kallas sagte bei Beratungen der Außenminister in Irland, es liefen bereits Vorbereitungen, um 1600 weitere Personen und Unternehmen mit Verbindungen zum militärisch-industriellen Komplex Russlands mit Strafmaßnahmen zu belegen. Möglicherweise würden weitere hinzukommen. Nach zwei Angriffen auf die Stromversorgung in Brandenburg und NRW fordert die Deutsche Polizeigewerkschaft mehr Investitionen in den Schutz der kritischen Infrastruktur. Es fehle nicht an technischen Möglichkeiten, sondern an Investitionen, sagte der Bundesvorsitzende Teggerz.
3: Moderne Sensoren entlang von Hochspannungsleitungen, Digitalüberwachungssysteme und weitere Schutztechnologien würden international bereits erfolgreich eingesetzt. Der Schutz kritischer Infrastruktur sei zunächst Aufgabe der Betreiber selbst. Wer die Verantwortung für die Sicherheit seiner Anlagen trage, müsse auch in deren Schutz investieren, so Teggerz. Nach dem Angriff auf das Stromnetz in Brandenburg gehen Ermittler davon aus, dass auch die Störung an einem Umspannwerk in Bergheim bei Köln auf verfassungsfeindliche Sabotage zurückgeht. David Riemer, Berlin.
2: Das Bundeskabinett hat die geplante Einkommensteuerreform auf den Weg gebracht. Vor allem Familien sowie Menschen mit kleinen und mittleren Einkommen sollen weniger Steuern zahlen.
4: Dafür dreht die Regierung an mehreren Stellschrauben. Der steuerfreie Grundbetrag steigt, das Kindergeld und die Pauschale für berufliche Ausgaben. Eine Familie mit zwei mittleren Einkommen und zwei Kindern könnte dann gut 600 Euro sparen. Wer sehr viel verdient, zahlt dagegen mehr Steuern. Finanzminister Klingbeil hält das für fair. Gerade weil ja so vieles teurer geworden ist, seien ein paar hundert Euro mehr im Jahr für Familien wichtig. Gewerkschaften halten die Entlastung für zu klein. Wirtschaftsverbände kritisieren wiederum die höheren Steuern für Spitzenverdiener. Zoe Tassovali, Nachrichtenredaktion.
2: Deutschland wird Nepal nach der verheerenden Sturzflut Hilfsgüter liefern. Ein Sprecher des Auswärtigen Amtes sprach von Planen, Wasserfiltern, Moskitonetzen und weiteren Hilfen für die Menschen in der Katastrophenregion. Das Material werde über das EU-Katastrophenschutzverfahren bereitgestellt.
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0: Über Saarburg ist die Nacht gerade noch angenehm mild, bei 17 Grad und überwiegend klarem Himmel. Morgen startet der Tag freundlich, doch später schieben sich mehr Wolken rein. Am Nachmittag gibt's dann bei bis zu 24 Grad sogar noch etwas leichten Regen oder Nieselregen, bevor es am Abend wieder dicht bewölkt bleibt.
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1: Über Saarburg ist die Nacht gerade noch angenehm mild, bei 17 Grad und überwiegend klarem Himmel. Morgen startet der Tag freundlich, doch später schieben sich mehr Wolken rein. Am Nachmittag gibt's dann bei bis zu 24 Grad sogar noch etwas leichten Regen oder Nieselregen, bevor es am Abend wieder dicht bewölkt bleibt.
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2: Kiss, Gustavo Lima.
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0: In Klüsterath gibt's gerade 16 Grad.
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2: Ich bin Ursula Winkler. Russland muss nach dem gescheiterten Angriff mit einer Sprengstoffdrohne auf dem Flughafen Leipzig-Halle mit einem umfassenden neuen EU-Sanktionspaket rechnen. Das sagte die Außenbeauftragte Kallas bei Beratungen der Außenminister in Irland.
3: Diese zusätzlichen Sanktionen waren schon im August angekündigt worden, also noch bevor Russland von Deutschland wegen des Anschlags in Leipzig beschuldigt wurde. Es geht jetzt um Einreiseverbote und Sperrung möglicher Konten von rund 1600 Personen und Unternehmen mit Verbindungen zum sogenannten militärisch-industriellen Komplex Russlands. Die EU-Außenbeauftragte sagte, alle EU-Staaten stünden hinter Deutschland. Genau diese geschlossene Reaktion brauchen wir, sagte sie. Und sie sprach von staatlich unterstützt. Dem Terrorismus. Dieter Ebeling, Brüssel.
2: In dieser Woche hat es gleich zwei Angriffe auf die Stromversorgung gegeben. Sowohl an einem Umspannwerk in Südbrandenburg als auch an einem in Bergheim bei Köln. An beiden Stellen wurden nach Angaben der Behörden Abschussvorrichtungen und Pyrotechnik gefunden. Die Ermittler gehen davon aus, dass beide Vorfälle auf verfassungsfeindliche Sabotage zurückzuführen sind. Vor einer möglicherweise entscheidenden Sitzung des VW-Aufsichtsrats ist die Zukunft mehrerer deutscher Werke ungewiss. Medienberichten zufolge soll die Produktion in Emden und Zwickau 2031, im Werk Hannover 2032 und im Audi-Werk Neckarsulm 2034 auslaufen. Dagegen gibt es heftige Kritik.
4: Die IG Metall hat die Gerüchte, wonach das Aus für die Werke bereits beschlossen sei, als Zitat Quatsch zurückgewiesen. Der Aufsichtsrat kommt am Freitag zusammen. Zentrales Thema dürften die Zukunfts- und Sparpläne von VW-Chef Blume sein. Die rot-grüne Landesregierung in Niedersachsen will nach eigenen Angaben um alle vier Werke kämpfen. Auch die Ministerpräsidenten von Sachsen und Baden-Württemberg, Kretschmer und Özdemir, halten Schließungen nicht für ausgemacht. Und Branchenexperten erwarten für Freitag keine endgültigen Entscheidungen. David Riemer, Nachrichtenredaktion.
2: Bei einer Attacke mit einer Flüssigkeit auf einen AfD-Informationsstand im rheinland-pfälzischen Bad Kreuznach sind 9 Menschen verletzt worden. Den Ermittlungen nach wurde die Flüssigkeit aus einem Gebäude in Richtung des Parteistandes geschüttet. Mehrere Personen erlitten leichte Hautreizungen durch Spritzer. Ein Tatverdächtiger wurde ermittelt. Um welche Art Flüssigkeit es sich handelte, ist noch unklar.
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0: Über Hetzerath startet die Nacht noch ziemlich ruhig und überwiegend klar bei knapp 15 Grad. Morgen wird's erst freundlich und bis auf rund 22 Grad angenehm mild, bevor am Nachmittag Nieselregen und etwas Regen dazwischen funken. Danach bleibt es wieder meist dicht bewölkt und zum Abend hin um 18 Grad.
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2: Über Hetzerath startet die Nacht noch ziemlich ruhig und überwiegend klar bei knapp 15 Grad. Morgen wird's erst freundlich und bis auf rund 22 Grad angenehm mild, bevor am Nachmittag Nieselregen und etwas Regen dazwischen funken. Danach bleibt es wieder meist dicht bewölkt und zum Abend hin um 18 Grad.
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